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1: Ich bin Felix Becker und das wird der Tag. In Berlin und Mecklenburg-Vorpommern sind heute die Bürgerinnen und Bürger zu wichtigen Wahlen aufgerufen.
2: In der Hauptstadt wird ein neues Abgeordnetenhaus gewählt. Gleichzeitig werden die 12 Bezirksverordnetenversammlungen neu bestimmt. In Mecklenburg-Vorpommern entscheiden die Wahlberechtigten über die Zusammensetzung des neuen Landtags. Die Wahllokale sind in beiden Ländern von 8 bis 18 Uhr geöffnet. Anschließend beginnt die Auszählung. Am Abend werden erste Ergebnisse erwartet. In Berlin richtet sich der Blick vor allem auf die künftigen Mehrheitsverhältnisse im Abgeordnetenhaus. Auch in Mecklenburg-Vorpommern wird sich zeigen, wie sich die Kräfteverhältnisse im neuen Landtag verändern. Ulrike Klein, Redaktion.
1: In Dublin beginnt heute ein zweitägiges informelles Treffen der Verkehrsminister der Europäischen Union.
3: Zum Auftakt kommen die Minister am Abend zu einem offiziellen Empfang und gemeinsamen Abendessen zusammen. Die eigentlichen Arbeitssitzungen finden am Montag statt. Dabei geht es unter anderem darum, wie neue Technologien die Verkehrssicherheit verbessern können und welche Folgen die Energiekrise für Europas Verkehrspolitik hat. An dem Treffen nehmen auch Vertreter der Europäischen Kommission teil. Timo Wiesner, Redaktion.
1: Auf dem Münchner Oktoberfest steht heute einer der traditionellen Höhepunkte auf dem Programm.
4: Bei der 191. Ausgabe des Volksfestes zieht der große Trachten- und Schützenzug durch die bayerische Landeshauptstadt. Tausende Mitwirkende aus dem In- und Ausland präsentieren in historischen Gewändern und Trachten die handwerkliche und kulturelle Vielfalt der Region. Begleitet wird der rund 7 Kilometer lange Festzug von zahlreichen Spielmannszügen sowie den prachtvoll geschmückten Gespannen der Münchner Brauereien. Das Spektakel führt mitten durch die Innenstadt bis zur Theresienwiese und lockt hunderttausende Zuschauer an die Straßenränder. Noah Ulrich, Redaktion.
1: In der Fußball-Bundesliga wird der 4. Spieltag am heutigen Sonntag mit 3 Begegnungen abgeschlossen. Im Mittelpunkt steht das Duell zwischen Bayer Leverkusen und RB Leipzig, das um 15.30 Uhr angepfiffen wird. Um 17.30 Uhr empfängt Schalke 04 den SV Elversberg. Den Abschluss bilden um 19.30 Uhr Paderborn und Hoffenheim. Auch in der Frauen-Bundesliga wird heute gespielt. Union Berlin empfängt um 18.30 Uhr RB Leipzig. Das Schlagerradio-Wetter. Heute tagsüber gibt es viele Wolken und wiederholt Schauer. Stellenweise sind auch kräftige Gewitter möglich bei maximal 18 Grad. Und morgen bleibt es wechselnd bewölkt mit vereinzelten Schauern, dann bei Höchstwerten um 17 Grad.
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1: Ich bin Felix Becker und das wird der Tag. In Berlin und Mecklenburg-Vorpommern sind heute die Bürgerinnen und Bürger zu wichtigen Wahlen aufgerufen.
2: In der Hauptstadt wird ein neues Abgeordnetenhaus gewählt. Gleichzeitig werden die 12 Bezirksverordnetenversammlungen neu bestimmt. In Mecklenburg-Vorpommern entscheiden die Wahlberechtigten über die Zusammensetzung des neuen Landtags. Die Wahllokale sind in beiden Ländern von 8 bis 18 Uhr geöffnet. Anschließend beginnt die Auszählung. Am Abend werden erste Ergebnisse erwartet. In Berlin richtet sich der Blick vor allem auf die künftigen Mehrheitsverhältnisse im Abgeordnetenhaus. Auch in Mecklenburg-Vorpommern wird sich zeigen, wie sich die Kräfteverhältnisse im neuen Landtag verändern. Ulrike Klein, Redaktion.
1: In Dublin beginnt heute ein zweitägiges informelles Treffen der Verkehrsminister der Europäischen Union.
3: Zum Auftakt kommen die Minister am Abend zu einem offiziellen Empfang und gemeinsamen Abendessen zusammen. Die eigentlichen Arbeitssitzungen finden am Montag statt. Dabei geht es unter anderem darum, wie neue Technologien die Verkehrssicherheit verbessern können und welche Folgen die Energiekrise für Europas Verkehrspolitik hat. An dem Treffen nehmen auch Vertreter der Europäischen Kommission teil. Timo Wiesner, Redaktion.
1: Auf dem Münchner Oktoberfest steht heute einer der traditionellen Höhepunkte auf dem Programm.
4: Bei der 191. Ausgabe des Volksfestes zieht der große Trachten- und Schützenzug durch die bayerische Landeshauptstadt. Tausende Mitwirkende aus dem In- und Ausland präsentieren in historischen Gewändern und Trachten die handwerkliche und kulturelle Vielfalt der Region. Begleitet wird der rund 7 Kilometer lange Festzug von zahlreichen Spielmannszügen sowie den prachtvoll geschmückten Gespannen der Münchner Brauereien. Das Spektakel führt mitten durch die Innenstadt bis zur Theresienwiese und lockt hunderttausende Zuschauer an die Straßenränder. Noah Ulrich, Redaktion.
1: In der Fußball-Bundesliga wird der 4. Spieltag am heutigen Sonntag mit 3 Begegnungen abgeschlossen. Im Mittelpunkt steht das Duell zwischen Bayer Leverkusen und RB Leipzig, das um 15.30 Uhr angepfiffen wird. Um 17.30 Uhr empfängt Schalke 04 den SV Elversberg. Den Abschluss bilden um 19.30 Uhr Paderborn und Hoffenheim. Auch in der Frauen-Bundesliga wird heute gespielt. Union Berlin empfängt um 18.30 Uhr RB Leipzig. Das Schlagerradio-Wetter. Heute tagsüber gibt es viele Wolken und wiederholt Schauer. Stellenweise sind auch kräftige Gewitter möglich bei maximal 18 Grad. Und morgen bleibt es wechselnd bewölkt mit vereinzelten Schauern, dann bei Höchstwerten um 17 Grad.
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1: Ich bin Felix Becker und das wird der Tag. In Berlin und Mecklenburg-Vorpommern sind heute die Bürgerinnen und Bürger zu wichtigen Wahlen aufgerufen.
2: In der Hauptstadt wird ein neues Abgeordnetenhaus gewählt. Gleichzeitig werden die 12 Bezirksverordnetenversammlungen neu bestimmt. In Mecklenburg-Vorpommern entscheiden die Wahlberechtigten über die Zusammensetzung des neuen Landtags. Die Wahllokale sind in beiden Ländern von 8 bis 18 Uhr geöffnet. Anschließend beginnt die Auszählung. Am Abend werden erste Ergebnisse erwartet. In Berlin richtet sich der Blick vor allem auf die künftigen Mehrheitsverhältnisse im Abgeordnetenhaus. Auch in Mecklenburg-Vorpommern wird sich zeigen, wie sich die Kräfteverhältnisse im neuen Landtag verändern. Ulrike Klein, Redaktion.
1: In Dublin beginnt heute ein zweitägiges informelles Treffen der Verkehrsminister der Europäischen Union.
3: Zum Auftakt kommen die Minister am Abend zu einem offiziellen Empfang und gemeinsamen Abendessen zusammen. Die eigentlichen Arbeitssitzungen finden am Montag statt. Dabei geht es unter anderem darum, wie neue Technologien die Verkehrssicherheit verbessern können und welche Folgen die Energiekrise für Europas Verkehrspolitik hat. An dem Treffen nehmen auch Vertreter der Europäischen Kommission teil. Timo Wiesner, Redaktion.
1: Auf dem Münchner Oktoberfest steht heute einer der traditionellen Höhepunkte auf dem Programm.
4: Bei der 191. Ausgabe des Volksfestes zieht der große Trachten- und Schützenzug durch die bayerische Landeshauptstadt. Tausende Mitwirkende aus dem In- und Ausland präsentieren in historischen Gewändern und Trachten die handwerkliche und kulturelle Vielfalt der Region. Begleitet wird der rund 7 Kilometer lange Festzug von zahlreichen Spielmannszügen sowie den prachtvoll geschmückten Gespannen der Münchner Brauereien. Das Spektakel führt mitten durch die Innenstadt bis zur Theresienwiese und lockt hunderttausende Zuschauer an die Straßenränder. Noah Ulrich, Redaktion.
1: In der Fußball-Bundesliga wird der 4. Spieltag am heutigen Sonntag mit 3 Begegnungen abgeschlossen. Im Mittelpunkt steht das Duell zwischen Bayer Leverkusen und RB Leipzig, das um 15.30 Uhr angepfiffen wird. Um 17.30 Uhr empfängt Schalke 04 den SV Elversberg. Den Abschluss bilden um 19.30 Uhr Paderborn und Hoffenheim. Auch in der Frauen-Bundesliga wird heute gespielt. Union Berlin empfängt um 18.30 Uhr RB Leipzig. Das Schlagerradio-Wetter. Heute tagsüber gibt es viele Wolken und wiederholt Schauer. Stellenweise sind auch kräftige Gewitter möglich bei maximal 18 Grad. Und morgen bleibt es wechselnd bewölkt mit vereinzelten Schauern, dann bei Höchstwerten um 17 Grad.
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1: Ich bin Felix Becker und das wird der Tag. In Berlin und Mecklenburg-Vorpommern sind heute die Bürgerinnen und Bürger zu wichtigen Wahlen aufgerufen.
2: In der Hauptstadt wird ein neues Abgeordnetenhaus gewählt. Gleichzeitig werden die 12 Bezirksverordnetenversammlungen neu bestimmt. In Mecklenburg-Vorpommern entscheiden die Wahlberechtigten über die Zusammensetzung des neuen Landtags. Die Wahllokale sind in beiden Ländern von 8 bis 18 Uhr geöffnet. Anschließend beginnt die Auszählung. Am Abend werden erste Ergebnisse erwartet. In Berlin richtet sich der Blick vor allem auf die künftigen Mehrheitsverhältnisse im Abgeordnetenhaus. Auch in Mecklenburg-Vorpommern wird sich zeigen, wie sich die Kräfteverhältnisse im neuen Landtag verändern. Ulrike Klein, Redaktion.
1: In Dublin beginnt heute ein zweitägiges informelles Treffen der Verkehrsminister der Europäischen Union.
3: Zum Auftakt kommen die Minister am Abend zu einem offiziellen Empfang und gemeinsamen Abendessen zusammen. Die eigentlichen Arbeitssitzungen finden am Montag statt. Dabei geht es unter anderem darum, wie neue Technologien die Verkehrssicherheit verbessern können und welche Folgen die Energiekrise für Europas Verkehrspolitik hat. An dem Treffen nehmen auch Vertreter der Europäischen Kommission teil. Timo Wiesner, Redaktion.
1: Auf dem Münchner Oktoberfest steht heute einer der traditionellen Höhepunkte auf dem Programm.
4: Bei der 191. Ausgabe des Volksfestes zieht der große Trachten- und Schützenzug durch die bayerische Landeshauptstadt. Tausende Mitwirkende aus dem In- und Ausland präsentieren in historischen Gewändern und Trachten die handwerkliche und kulturelle Vielfalt der Region. Begleitet wird der rund 7 Kilometer lange Festzug von zahlreichen Spielmannszügen sowie den prachtvoll geschmückten Gespannen der Münchner Brauereien. Das Spektakel führt mitten durch die Innenstadt bis zur Theresienwiese und lockt hunderttausende Zuschauer an die Straßenränder. Noah Ulrich, Redaktion.
1: In der Fußball-Bundesliga wird der 4. Spieltag am heutigen Sonntag mit 3 Begegnungen abgeschlossen. Im Mittelpunkt steht das Duell zwischen Bayer Leverkusen und RB Leipzig, das um 15.30 Uhr angepfiffen wird. Um 17.30 Uhr empfängt Schalke 04 den SV Elversberg. Den Abschluss bilden um 19.30 Uhr Paderborn und Hoffenheim. Auch in der Frauen-Bundesliga wird heute gespielt. Union Berlin empfängt um 18.30 Uhr RB Leipzig.
5: Das Schlagerradio-Wetter in Mecklenburg-Vorpommern. Wir haben in Stralsund an der vorpommerschen Festlandküste 17 Grad, in Güstrow in der mecklenburgischen Schweiz 16 und in Hagenau in der Krisengegend 17 Grad. Heute ist es wechselnd zeitweise stark bewölkt mit Schauern und örtlich kräftigen Gewittern. An der Küste treten Sturmböen auf. Die Höchstwerte erreichen 18 bis 20 Grad. Morgen bleibt es wechselnd bewölkt mit einzelnen Schauern. Anfangs sind vereinzelt noch Gewitter möglich. An der Küste muss weiterhin mit Sturmböen gerechnet werden. Die Höchstwerte liegen bei 16 bis 19 Grad. Hier ist der Schlagerradio Verkehrsservice. Aktuell gibt es auf den Straßen hier bei uns in Mecklenburg-Vorpommern keinen längeren Staus. Es wird geblitzt in Eldena in der Ludwigsluster Straße. Kommt bitte gut an.
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6: Hallo und herzlich willkommen zu Deutschlands längster Schlagerparade. Jeden Samstagnachmittag, Wiederholung am Sonntagmorgen und Dienstagabend. Bevor wir jetzt hier frisch einsteigen, schauen wir erstmal zurück. Auf Platz Nummer 3, letztes Mal Andrea Berg.
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6: Auf der 2, Matthias Reim.
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6: Und letztes Mal die 1. Und damit steigen wir jetzt schon mal ein, ja? Helene Fischer und an meiner Seite die Nummer 1 ist immer schon mal zu Beginn der Sendung oder vielleicht auch am Ende der Sendung.

Helene Fischer, Platz 1, letztes Mal in euren Schlagerradio Top 50 an meiner Seite. Nachdem wir zurückgeschaut haben, steigen wir jetzt frisch ein mit Platz Nummer 50, Sonja Liebing und Schon längst verliebt. 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

Schlagerradio, hör auf dein Herz mit On Top 50, Platz 49, Nick P., Du und ich. Im November erscheint sein Weihnachtsalbum Momente der Weihnacht und im Dezember geht's auf Tournee für Nick P. Platz 48 ist Johannes Oerding, Mehr Glück als Verstand. Irgendwann

0: Ela Suberi, Innenschlagerreide Top 50, Platz 47 mit E Amore. Und wen haben wir auf der 46?
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0: Und hier ist sie mit Neugeboren. Ich dachte,

0: Da sind die Schlagerradio Top 50 mit Annemarie Eifeld, Platz 46, neu geboren. So, vor Platz 45 schauen wir mal genau 3 Jahre zurück. Da stand hier in eurer Hitparade auf Platz 1 Eloy de Jong mit Immer wieder wir. Unser erstes Extra.
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0: Platz 45.
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2: Hallo, und mit Abstimmen geht's jede Woche neu auf schlagerradio.de. Neue Liste immer online nach der Erstausstrahlung am Samstag 18 Uhr. Jetzt Achim Petri, Platz 44 und mitten ins Herz.

Da sind die Top 50 bei Schlagerradio. Hör auf dein Herz. Platz 43, Aloe Vera, Julian Reim. Und jetzt gibt's Julia Lindholm. Taxi nach Paris.

Unser erster Neuzugang für diese Woche in den Schlagerradio Top 50. Mike Leon Grosch, Platz 41, ein letzter Tanz. Ja, und vier weitere Neuzugänge folgen dann noch. Jetzt erstmal auf Platz 40, Safia mit der Rosenstolz-Nummer Ich bin ich.

0: noch dazu.
1: Safia in den Schlagerradio Top 50, Platz 40 mit Ich bin ich. Genau 20 Jahre ist es her, da kam das Album von Christina Stürmer raus, Lebe lauter. Und darauf auch der Song Nie genug aus der Daily Soap von RTL, Alles was zählt. Ja, das Album ging sofort auf die 1 und hielt sich 53 Wochen in den Charts. Hier ist unser Extra, Christina Stürmer, Nie genug.
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1: Wolfgang Petri in den Schlagerradio Top 50 mit der 50 Jahre Jubiläumsversion Sommer in der Stadt. Ja, und am Dienstag, da wird Wolle übrigens schon 75. Das war Platz 39, weiter mit der 38, Pia Sophie und ein Kuss.

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3: Ich bin Selke Reich. In Mecklenburg-Vorpommern entscheiden die Menschen heute über die Zusammensetzung des neuen Landtags. Etwa 1,3 Millionen Wahlberechtigte können ihre Stimme abgeben.
4: Zum ersten Mal sind bei einer Landtagswahl auch Jugendliche ab 16 Jahren dabei. Besonders spannend dürfte das Abschneiden von SPD und AfD werden. Beide Parteien liegen in den Umfragen dicht beieinander. Bisher wird Mecklenburg-Vorpommern von einer Koalition aus SPD und Linken regiert. Noah Ulrich, Redaktion.
3: Auch in Berlin wird heute gewählt. Rund 2,5 Millionen Menschen bestimmen über das neue Abgeordnetenhaus. In den Umfragen zeichnet sich ein enges Rennen zwischen Linken und CDU ab. Auch in der Hauptstadt dürfen erstmals 16- und 17-Jährige bei der Landeswahl ihre Stimme abgeben. Die Wahlen in Mecklenburg-Vorpommern und Berlin sind heute auch für die Bundespolitik wichtig. Besonders im Blick steht das Abschneiden der CDU. Bundeskanzler und Parteichef Merz hat in den frühen Abend das CDU-Präsidium zu Beratungen nach Berlin eingeladen. Merz steht seit der deutlichen Niederlage seiner Partei bei der Landtagswahl in Sachsen-Anhalt unter Druck. Je nach Ergebnis könnte die Diskussion über seinen Kurs und seine Führung wieder zunehmen. Das US-Militär hat in der Karibik erneut ein mutmaßliches Drogenboot angegriffen. Dabei wurden 4 Menschen getötet. Das US-Militär erklärt, das Schiff sei am Drogenhandel beteiligt gewesen. Die USA greifen seit rund einem Jahr immer wieder mutmaßliche Schmugglerboote in der Karibik und im Ostpazifik an. Dabei wurden inzwischen mehr als 200 Menschen getötet. Kritiker halten die Angriffe für völkerrechtswidrig. Die Houthi-Rebellen im Jemen haben sich zu den jüngsten Angriffen auf Saudi-Arabien bekannt. Die Gruppe erklärt, sie habe unter anderem die Hauptstadt Riad und Ölanlagen am Roten Meer mit Raketen und Drohnen angegriffen. In Riad hatten Anwohner zuvor Explosionen gehört. In der Nähe des internationalen Flughafens war eine Rauchsäule zu sehen. Die Houthi bezeichnen die Angriffe als Reaktion auf das Vorgehen Saudi-Arabiens gegen die jemenitische Hauptstadt Sanaa. Die aktuellen Ergebnisse der ersten Fußball-Bundesliga. Borussia Mönchengladbach gegen FSV Mainz 05 3:4. Eintracht Frankfurt gegen SC Freiburg 2:2. HSV gegen 1. FC Köln 2:1. Werder Bremen gegen FC Augsburg 3:2. Und VfB Stuttgart gegen Borussia Dortmund 0:1. Das Schlagerradio-Wetter in Mecklenburg-Vorpommern. Wir haben in Wismar an der Ostseeküste 16, in Neustrelitz im Strelitzer Land 16 und auch in Heringsdorf auf Usedom 16 Grad. Heute ist es wechselnd, zeitweise stark bewölkt mit Schauern und örtlich kräftigen Gewittern. An der Küste treten Sturmböen auf. Die Höchstwerte erreichen 18 bis 20 Grad. Morgen bleibt es wechselnd bewölkt mit einzelnen Schauern. Anfangs sind vereinzelt noch Gewitter möglich. An der Küste muss weiterhin mit Sturmböen gerechnet werden. Die Höchstwerte liegen bei 16 bis 19 Grad. Hier ist der Schlagerradio Verkehrsservice. Aktuell gibt es auf den Straßen hier bei uns in Mecklenburg-Vorpommern keine längeren Staus. Es wird geblitzt in Eldena in der Ludwigsluster Straße. Kommt bitte gut an.
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3: 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Es wird geblitzt in Eldena in der Ludwigsluster Straße. Kommt bitte gut an.
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5: Ja, hallo und willkommen zurück zur zweiten Stunde von Deutschlands längster Schlagerparade. Jeden Samstagnachmittag, Sonntagmorgen und Dienstagabends. Ja, letztes Mal Platz 1, Helene Fischer an meiner Seite. Aber bis zur 1 haben wir noch ein bisschen. Jetzt erstmal Platz Nummer 37, Nino D'Angelo, Marina Marx, Bella Italia, e Amore. Mit Abstand geht auf schlagerradio.de.

9 euren Schlagerradio Top 50, eingestiegen auf Platz 36, Lisa Klein und I Love to Love, Disco-Klassiker im Original von Tina Charles. Ja, und Lisa Klein hatte erste Erfolge vor 15 Jahren, da trat sie auf bei Stefan Bross bei Immer wieder Sonntags. Ja, was macht der Stefan jetzt? Jetzt macht er wohl gemeinsame Sache mit Stefan Raab, wie wir vor ein paar Tagen ja hören konnten. Weiter geht's mit Alessa, Platz 35, hier ist Zwischen deinen Zeilen.

0: Alessa auf Platz 35 in den Schlagerradio Top 50 zwischen deinen Zeilen. Traurige Nachricht hat uns dieses Wochenende erreicht. Die Schlager- und Jazzlegende Peter Petrell ist gestorben mit 86. Von ihm stammen Hits wie Ich fahr so gerne Rad oder
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0: Ja, Peter Petrell war Stammgast in der ZDF-Hitparade in den 70ern und Anfang der 80er. Und er war eine Hälfte des Duos Die Windows. Ihre Version von How Do You Do, jetzt in der deutschen Version als Extra, Platz 1 der ZDF-Hitparade im April 72.

Andrea Berg in den Schlagerradio Top 50, Platz 34, du hast mich tausendmal belogen. Laura und Marc haben sich vor 10 Jahren kennen und lieben gelernt. Ja, bei der 13. Staffel von Deutschland sucht den Superstar. Die Laura, ja aus den Niederlanden gebürtig, erreichte damals den 2. Platz, während Marc ja auf Platz 4 landete, auch relativ weit oben. Ja, und so klang das, als Laura einen Klassiker von Dolly Parton damals gesungen hat. Und kurz danach, nach Deutschland sucht den Superstar, sind sie in einer holländischen Castingshow aufgetreten. Tell me something, girl. 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Ja, da waren alle begeistert hin und weg. Laura und Marc machen ihr Ding. Die Laura ist übrigens letzten Mittwoch 29 geworden. Und hier sind sie mit Ich geb ne Runde lieber aus Platz 33.

Da sind die Schlagerradio Top 50 mit Laura und Marc, Platz 33. Ich gebe eine Runde lieber aus. So, vor dem nächsten Neuzugang auf Platz 32 schauen wir mal genau 5 Jahre zurück. Da stand hier in eurer Hitparade auf Platz 1 Kerstin Ott und Nachts sind alle.

0: Da sind die Schlagerradio Top 50 und das kennt man doch, oder? Dein Lied im Original von Leif Erdin.
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0: Jetzt die neue Version von Klangspiel mit Anna Cray, Platz 32.
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2: Ich bin Silke Reich. Ein 13-Jähriger ist im Landkreis Mecklenburgische Seenplatte mit dem Auto seines Vaters unterwegs gewesen. Mit dabei war ein 16-Jähriger. Die beiden sollen in Malchin getankt haben, ohne zu bezahlen. Als die Polizei das Auto später kontrollieren wollte, flüchtete der 13-Jährige. Mit einer Drohne konnten die Beamten beide Jugendlichen aufspüren. Die Polizei ermittelt jetzt unter anderem wegen Fahrens ohne Führerschein und prüft auch eine mögliche Drogenfahrt. Der Medizintechnikhersteller Ypsomed darf im Industriepark Schwerin ein eigenes Windrad bauen. Die 250 Meter hohe Anlage soll ab dem kommenden Jahr zusammen mit einer Solaranlage fast den gesamten Strom für das Werk liefern. Ypsomed baut den Standort derzeit aus und will dort 500 neue Arbeitsplätze schaffen. Im Greifswalder Ortsteil Eldena sind 3 Hektar Acker in eine Blühfläche für Wildbienen, Schmetterlinge und andere Insekten verwandelt worden. Forscher wollen dort untersuchen, wie sich die Artenvielfalt entwickelt und wie Menschen sie wahrnehmen. Bei einem Aktionstag konnten Besucher gestern die Fläche erkunden und sich über Landwirtschaft und Bienen informieren. Die Landfrauen in Mecklenburg-Vorpommern feiern ihr 35-jähriges Bestehen. Der Verband wurde kurz nach der Wende gegründet und unterstützte damals vor allem Frauen, die ihre Arbeit verloren haben. Heute kümmern sich die rund 1000 Mitglieder vor allem um das Miteinander in den Dörfern. Zum Jubiläum gab es gestern eine Feier in Rostock. Das Wetter bei uns in der Region. Heute ist es wechselnd zeitweise stark bewölkt mit Schauern und örtlich kräftigen Gewittern. An der Küste treten Sturmböen auf. Die Höchstwerte erreichen 18 bis 20 Grad. Hier ist der Schlagerradio Verkehrsservice. Aktuell gibt es auf den Straßen hier bei uns in Mecklenburg-Vorpommern keine längeren Staus. Es wird geblitzt in Eldena in der Ludwigsluster Straße. Kommt bitte gut an.
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3: Hallo, und die Top 50 bestimmt ihr ganz einfach mit auf schlagerradio.de. Neue Liste immer online nach der Erstausstrahlung am Samstag, 18 Uhr. Nächste Woche besucht uns Ramon Rosselli im neuen Schlagerradio Morgen. Hier ist er auf Platz 31 mit Küss mich von seinem Album Alles, was du suchst. Das kommt kommenden Freitag raus.

Neu in den Schlagerradio Top 50 auf Platz 30 Safia, die wir ja vorhin gehört haben mit ihrem Hit Ich bin ich. Und jetzt hier Ich sehe mich. Weiter mit der 29, das ist Vanessa Mai, die gerade tourt. Hier ist Rohdiamant.

Ja, Schlagerradio, hör auf dein Herz mit euren Top 50. Platz 28, Joey Heindle, schwer zu erklären. Und der höchste Neuzugang jetzt auf Platz 27 kommt von Julian Reim zusammen mit Anna-Maria Zivkov. Was wirst du ihm sagen? Jetzt

0: in den Schlagerradio Top 50, Platz 27, Julian Reim und Anna-Maria Zivkov, was wirst du ihm sagen? Gleich auch noch sehr neu auf Platz 26, Unheilig mit Meilenweit, aber vorher noch ein Extra. Wolfgang Petri wird tatsächlich am Dienstag schon 75.
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0: Bei Wolfgang Petri läuft es nicht mehr. Die Plattenfirma und Wolle haben sich getrennt. Aber Produzent Helmut Rüssmann bietet ihm eine neue Nummer an, die er aber zuerst partout nicht singen wollte, erzählt Wolle in der RTL2-Doku über seine Karriere.
2: 2 Wochen täglich rief der an bei uns. Und Rosi sagt irgendwann, was ist denn da? Das ist Musik, die sie schon mal gar nicht mag, ne? Da sagte er, spiel mir die mal vor. Da habe ich ihr die vorgespielt, die hat im Auto. Ich habe die noch nicht mal rausgehört. Die lag im Auto hinten auf dem Sitz. Und Rosi hört das Ding an und sagt, da ist was. Da ist, irgendwas ist da. Kannst du nicht so erklären, da ist was. Ich beim Helmut, der rief dann noch mal an. Am nächsten Mal sagt er, komm noch einmal vorbei. Wolli, komm noch einmal vorbei. Ich fahre bei ihm vorbei und er kniet in der Türe, sagt er, Wolli, ich gebe dir Geld, sing es. Das heißt, komm, Helm, ist ja gut, komm, ich geh schon hinten durch, du brauchst mir kein Geld geben. Wir haben es direkt aufgenommen. Und Helmut hat sich eine Träne weggedrückt, wie es gesungen hatte.
0: Ja, ein Glück hat er es gesungen. Es wurde ein phänomenales Comeback. Wolfgang Petri, verlieben, verloren, vergessen, verzeihen, jetzt bei Schlagerradio.

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1: Ich bin Selke Reich. In Mecklenburg-Vorpommern entscheiden die Menschen heute über die Zusammensetzung des neuen Landtags. Etwa 1,3 Millionen Wahlberechtigte können ihre Stimme abgeben.
2: Zum ersten Mal sind bei einer Landtagswahl auch Jugendliche ab 16 Jahren dabei. Besonders spannend dürfte das Abschneiden von SPD und AfD werden. Beide Parteien liegen in den Umfragen dicht beieinander. Bisher wird Mecklenburg-Vorpommern von einer Koalition aus SPD und Linken regiert. Noah Ulrich, Redaktion.
1: Auch in Berlin wird heute gewählt. Rund 2,5 Millionen Menschen bestimmen über das neue Abgeordnetenhaus. In den Umfragen zeichnet sich ein enges Rennen zwischen Linken und CDU ab. Auch in der Hauptstadt dürfen erstmals 16- und 17-Jährige bei der Landeswahl ihre Stimme abgeben. Die Wahlen in Mecklenburg-Vorpommern und Berlin sind heute auch für die Bundespolitik wichtig. Besonders im Blick steht das Abschneiden der CDU. Bundeskanzler und Parteichef Merz hat in den frühen Abend das CDU-Präsidium zu Beratungen nach Berlin eingeladen. Merz steht seit der deutlichen Niederlage seiner Partei bei der Landtagswahl in Sachsen-Anhalt unter Druck. Je nach Ergebnis könnte die Diskussion über seinen Kurs und seine Führung wieder zunehmen. Das US-Militär hat in der Karibik erneut ein mutmaßliches Drogenboot angegriffen. Dabei wurden 4 Menschen getötet. Das US-Militär erklärt, das Schiff sei am Drogenhandel beteiligt gewesen. Die USA greifen seit rund einem Jahr immer wieder mutmaßliche Schmugglerboote in der Karibik und im Ostpazifik an. Dabei wurden inzwischen mehr als 200 Menschen getötet. Kritiker halten die Angriffe für völkerrechtswidrig. Die Houthi-Rebellen im Jemen haben sich zu den jüngsten Angriffen auf Saudi-Arabien bekannt. Die Gruppe erklärt, sie habe unter anderem die Hauptstadt Riad und Ölanlagen am Roten Meer mit Raketen und Drohnen angegriffen. In Riad hatten Anwohner zuvor Explosionen gehört. In der Nähe des internationalen Flughafens war eine Rauchsäule zu sehen. Die Houthi bezeichnen die Angriffe als Reaktion auf das Vorgehen Saudi-Arabiens gegen die jemenitische Hauptstadt Sanaa. Die aktuellen Ergebnisse der ersten Fußball-Bundesliga. Borussia Mönchengladbach gegen FSV Mainz 05 3:4. Eintracht Frankfurt gegen SC Freiburg 2:2. HSV gegen 1. FC Köln 2:1. Werder Bremen gegen FC Augsburg 3:2. Und VfB Stuttgart gegen Borussia Dortmund 0:1. Das Schlagerradio-Wetter in Mecklenburg-Vorpommern. Wir haben in Wismar an der Ostseeküste 16, in Neustrelitz im Strelitzer Land 16 und auch in Heringsdorf auf Usedom 16 Grad. Heute ist es wechselnd zeitweise stark bewölkt mit Schauern und örtlich kräftigen Gewittern. An der Küste treten Sturmböen auf. Die Höchstwerte erreichen 18 bis 20 Grad. Morgen bleibt es wechselnd bewölkt mit einzelnen Schauern. Anfangs sind vereinzelt noch Gewitter möglich. An der Küste muss weiterhin mit Sturmböen gerechnet werden. Die Höchstwerte liegen bei 16 bis 19 Grad. Hier ist der Schlagerradio Verkehrsservice. Aktuell gibt es auf den Straßen hier bei uns in Mecklenburg-Vorpommern keine längeren Staus. Es wird geblitzt in Eldena in der Ludwigsluster Straße. Kommt bitte gut an.
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3: Hallo und willkommen zurück zur dritten Stunde von Deutschlands längster Schlagerhitparade. Jeden Samstag Nachmittag, Wiederholung am Sonntagmorgen und Dienstagabends. Helene Fischer, letztes Mal Platz 1 an meiner Seite. Ja, mit Abstimmen geht auf schlagerradio.de. Mal sehen, ob es Helene wieder ganz nach oben geschafft hat. Wir haben erstmal Halbzeit, sind bei Platz Nummer 25 und da haben wir Neon Licht mit. Komm, wir lassen los.

0: Schlagerradio, hör auf dein Herz mit euren Top 50. Anna-Maria Zivkow auf Platz 24, unzensiert, und die 23 schon lang dabei. Band sogar, Herz zu und durch.
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0: Zucker. Innenschlagerradio Top 50 auf Platz 23. Herz zu und durch. Unser nächstes Extra von Annette Louisanne. Ja, das mittlerweile 11. Album von ihr ist am Freitag auf Platz 7 eingestiegen. Annette hatte ja 2004, also vor 22 Jahren, ihren großen Durchbruch hiermit. Ihr Debütalbum Bohem wurde zu einem der am schnellsten verkauften Debüts der deutschen Musikgeschichte, verkaufte sich über 500.000 Mal, erreichte Doppelplatin.
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0: Ja, sie spielt bald wieder, auch live. Am 14. Oktober, da startet ihre Sehnsucht-Tournee mit Songs vom neuen Album Sehnsucht. Und Annette Louisanne freut sich hier im MDR Riverboat, dass ihr neues Werk so gut ankommt.
2: Aber ich hatte das Glück, dass ich im Sommer schon hier und da neue Songs spielen konnte auf den Konzerten. Und das hat mir viel Selbstbewusstsein gegeben. Und ich habe gemerkt, die passen so gut in das Repertoire und ergänzen sich so schön. Ich möchte ja einfach nicht mich wiederholen. Und ich möchte andere Geschichten finden. Und es gibt natürlich ganz viele Geschichten.
3: Was

Ja, und in der ARD Mediathek, da gibt es auch eine neue interessante Doku über Annette Louis-Sann. Mehr als nur spielen heißt die Doku. Und wir spielen jetzt den Song Weltuntergang. Na, so schlimm wird's hoffentlich nicht. Hier ist unser Extra, hier ist die großartige Annette Louis-Sann, ganz neu.

Frieda Gold, Innenschlagerradio Top 50, Platz 21 mit Wiedersehen. Vor genau 38 Jahren der deutschsprachige Sommerhit laut Media Control. Hier ist Reinhard Fendrich und Macho Macho. Ja, kommenden Mittwoch dann Kalender.

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2: Ich bin Silke Reich. Ein 13-Jähriger ist im Landkreis Mecklenburgische Seenplatte mit dem Auto seines Vaters unterwegs gewesen. Mit dabei war ein 16-Jähriger. Die beiden sollen in Malchin getankt haben, ohne zu bezahlen. Als die Polizei das Auto später kontrollieren wollte, flüchtete der 13-Jährige. Mit einer Drohne konnten die Beamten beide Jugendlichen aufspüren. Die Polizei ermittelt jetzt unter anderem wegen Fahrens ohne Führerschein und prüft auch eine mögliche Drogenfahrt. Der Medizintechnikhersteller Ypsomed darf im Industriepark Schwerin ein eigenes Windrad bauen. Die 250 Meter hohe Anlage soll ab dem kommenden Jahr zusammen mit einer Solaranlage fast den gesamten Strom für das Werk liefern. Ypsomed baut den Standort derzeit aus und will dort 500 neue Arbeitsplätze schaffen. Im Greifswalder Ortsteil Eldena sind 3 Hektar Acker in eine Blühfläche für Wildbienen, Schmetterlinge und andere Insekten verwandelt worden. Forscher wollen dort untersuchen, wie sich die Artenvielfalt entwickelt und wie Menschen sie wahrnehmen. Bei einem Aktionstag konnten Besucher gestern die Fläche erkunden und sich über Landwirtschaft und Bienen informieren. Die Landfrauen in Mecklenburg-Vorpommern feiern ihr 35-jähriges Bestehen. Der Verband wurde kurz nach der Wende gegründet und unterstützte damals vor allem Frauen, die ihre Arbeit verloren haben. Heute kümmern sich die rund 1000 Mitglieder vor allem um das Miteinander in den Dörfern. Zum Jubiläum gab es gestern eine Feier in Rostock. Das Wetter bei uns in der Region. Heute ist es wechselnd zeitweise stark bewölkt mit Schauern und örtlich kräftigen Gewittern. An der Küste treten Sturmböen auf. Die Höchstwerte erreichen 18 bis 20 Grad. Hier ist der Schlagerradio Verkehrsservice. Aktuell gibt es auf den Straßen hier bei uns in Mecklenburg-Vorpommern keinen längeren Staus. Es wird geblitzt in Eldena in der Ludwigsluster Straße. Kommt bitte gut an.
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3: Hallo, mit Abstimmen geht auf schlagerradio.de. Neue Liste immer online nach der Erstausstrahlung ab Samstag 18 Uhr. Weiter mit Platz 19, Dennis Wilms und Träum.

0: Top 50 bei Schlagerradio Hör auf dein Herz mit Petro Basile auf Platz 18, Miss Italia. Matthias Reim hat am Freitag sein neues Album Flashback veröffentlicht. Ja, warum eigentlich Flashback?
1: Weil ich einfach musikalischen Spaß daran hatte, bei meinen Songs manchmal so Zeilen einzubauen, die eigentlich schon legendäre Matthias-Reim-Zeilen sind. Ja, zum Beispiel bei Willkommen in meiner Zukunft. Da kommt dann groß wie ein Planet, was man ja aus Du bist mein Glück kennt. Auch die Stilistik, auch vom Tempo her, doch relativ viel im Tempo von Verdammt, ich lieb dich oder Ich hab geträumt von dir gemacht. Dieser typische Matthias-Reim-Beat, dieses Wasch, Wasch, Wasch, Verdammt, ich lieb, ne? Ja, und deswegen habe ich gedacht, nenn das einfach Flashback, weil es war ein bisschen eine Reise in die musikalische Vergangenheit.
0: Na, dann hören wir mal rein in das brandneue Album von Matthias Reim. Ein paar Songs kennen wir ja bereits davon. Das ist der Titelsong.

Hallo hier. Matthias Rai mit Mia Julia im Duett. Ja, in der nächsten Stunde hören wir dann komplett die Sterne lügen. Jetzt erstmal aus meinem Kopf, denn der Song steht auf Platz 17 in euren Schlagerradio Top 50.

Reves, Petri und Cordalis in den Schlagerradio Top 50. Also die Kinder, Jolina, Achim und Lukas mit Irgendwann, Irgendwo, Irgendwie sehen wir uns wieder. Platz 16. Und die 15, Vincent Weiss.

0: Vincent Weiss in den Schlagerradio Top 50, Platz 15 mit Beatrice Egli startet ihre Tournee, die da heißt Tanzen, Lachen, Leben. Dieses Wochenende die Generalprobe in Wetzlar, nächstes Wochenende folgen Städte wie Frankfurt und Stuttgart, alle Termine im Netz. Ja, und da darf natürlich ihr Song Herzstapfen aus 2018 nicht fehlen, spielen wir jetzt als Extra. Und zu diesem Song, wenn sie den auf der Bühne singt, hat sie sich Folgendes ausgedacht.
1: Und zwar die Werte, das, in das man treten will, sind doch die Herzstapfen. In meinem Fall sind es meine Eltern, meine Großeltern, in deren Herzstapfen ich treten möchte. Und wenn auch ihr solche Menschen habt, die euch so geprägt habt und die euch so am Herzen liegen, schickt Bilder mit ihnen und vielleicht werdet ihr auf der großen Leinwand mit auf Tour sein.

Unser Schlagerradio Top 50 extra Beatrice Egli und Herzstapfen. Und weiter geht's aktuell mit Platz 14 Wolfgang Petri, der am Dienstag 75 wird. Am kommenden Freitag erscheint sein neues Album Ein Leben lang. Hier ist Wolle mit Morgengold.

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1: Ich bin Silke Reich. In Mecklenburg-Vorpommern läuft seit 8 Uhr die Landtagswahl. Rund 1,3 Millionen Menschen können darüber entscheiden, wie sich das Parlament künftig zusammensetzt.
2: Zum ersten Mal dürfen dabei auch 16- und 17-Jährige ihre Stimme abgeben. In den jüngsten Umfragen lagen SPD und AfD eng beieinander. Bisher regieren SPD und Linke gemeinsam. Ob es für eine Fortsetzung reicht, ist offen. Auch Grüne und BSW müssen um den Einzug in den Landtag kämpfen. Die Wahllokale schließen um 18 Uhr. Timo Wiesner, Redaktion.
1: Auch in Berlin wird heute gewählt. Und 2,5 Millionen Menschen sind zur Wahl des Abgeordnetenhauses aufgerufen. Umfragen deuteten zuletzt auf ein knappes Rennen zwischen Linken und CDU hin. Zusätzlich stimmen die Berliner über die Zusammensetzung der 12 Bezirksverordnetenversammlungen ab. Bis 18 Uhr kann gewählt werden. In Russland geht heute die dreitägige Parlamentswahl zu Ende. Mehr als 110 Millionen Menschen sind zur Abstimmung über die neue Staatsduma aufgerufen. Auch in den von Russland kontrollierten Gebieten der Ukraine wird gewählt. Die ukrainische Regierung erkennt die Abstimmung dort nicht an. Die Partei Geeintes Russland von Präsident Putin verfügt bisher über eine deutliche Mehrheit im Parlament. Erste Ergebnisse werden heute Abend erwartet. US-Präsident Trump hat eine neue Aufsichtsbehörde für künstliche Intelligenz angekündigt. Die sogenannte AI Force soll die Entwicklung der Technologie begleiten und auf möglichen Missbrauch achten. Einen Beauftragten will Trump demnächst ernennen. Gleichzeitig betonte der Präsident, dass die KI-Branche nicht ausgebremst werden solle. Die USA wollen ihren technologischen Vorsprung gegenüber China behalten. Die Wirtschaftsweise Grimm hat den geplanten neuen Tankrabatt der Bundesregierung kritisiert. Sie hält es für falsch, das Fahren mit Verbrennern auf Kosten der jüngeren Generation zu fördern. Die Bundesregierung will ab Oktober die Energiesteuer auf Kraftstoffe senken. Spätestens ab Januar ist außerdem ein Spritpreisdeckel geplant. Wirtschaftsministerin Reiche sieht einen solchen Preisdeckel allerdings skeptisch. Das Schlagerradio-Wetter in Mecklenburg-Vorpommern. Wir haben in Neubrandenburg am Tollensesee 16, in Uckermünde am Stettiner Haff 17 und in Ludwigslust in der Krisengegend 17 Grad. Heute ist es wechselnd, zeitweise stark bewölkt mit Schauern und örtlich kräftigen Gewittern. An der Küste treten Sturmböen auf. Die Höchstwerte erreichen 18 bis 20 Grad. Morgen bleibt es wechselnd bewölkt mit einzelnen Schauern. Anfangs sind vereinzelt noch Gewitter möglich. An der Küste muss weiterhin mit Sturmböen gerechnet werden. Die Höchstwerte liegen bei 16 bis 19 Grad. Hier ist der Schlagerradio Verkehrsservice. Aktuell gibt es auf den Straßen hier bei uns in Mecklenburg-Vorpommern keine längeren Staus. Es wird geblitzt in Eldena in der Ludwigsluster Straße. Kommt bitte gut an.
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3: Hallo und willkommen zurück zur vierten Stunde von Deutschlands längster Schlager-Hitparade. Jeden Samstagnachmittag, Wiederholung am Sonntagmorgen und Dienstagabend. Letztes Mal Platz Nummer 3, Andrea Berg.
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3: Auf der 2 hat man Matthias Reim.
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3: Ja, und mal sehen, ob es Helene Fischer wieder auf die 1 geschafft hat. Geht ganz schön zur Sache, oder, bei der Helene? Mit Abstimmen geht auf schlagerradio.de. So, wir feiern. Ja, so heißt der Song von Stereo Act und Lena Marie Engel. Hier ist Platz Nummer 13.
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0: Sebastian Orte in den Schlagerradio Top 50 auf Platz 11 mit 1000 Mal Nein. Gleich eure Top 10. Vorher ein Extra von der fantastischen Nicole, die dieses Wochenende ihre neue Tournee gestartet hat. 45 Jahre Jubiläumstour, meine Schätze. Ja, gestern Abend in Berlin und heute in Neubrandenburg. Und meine Schätze, so heißt auch ihr neues Album, das am Freitag rausgekommen ist. Und so klingt's.
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0: Ja, da hat sie auch ein paar Gäste mit dabei, wie hier Heinz Rudolf Kunze oder hier Johnny Logan.

Oh, und Nicole sogar im Duett mit Micky Krause. Alles echt Instrumente, keine KI, betont Nicole. Für einen Augenblick. Wie spielen aber jetzt ihren ersten Hit von vor 45 Jahren in der 2026er Version Flieg nicht so hoch, mein kleiner Freund, von ihrem neuen Album Meine Schätze. Hier ist unser Extra.

0: Unser Schlagerradio Top 50 extra. Die Neuauflage von Flieg nicht so hoch, mein kleiner Freund. Neues Album von Nicole heißt Meine Schätze, mit dem sie nun auf Jubiläumstournee ist. 45 Jahre feiert sie mit ihren Fans.
1: Ich würde mich freuen, wenn wir uns bei einem der Konzerte sehen. Es wird toll. Wir haben uns so viel ausgedacht. Es wird genial. Ihr kennt mich, wenn ich das sage, und ich halte Wort. Also, wir sehen uns.
0: Ja, und Peter Maffay sehen wir nächstes Jahr auf Tour mit Johannes Oerding. Hier ist Ein Leben lang ist nicht lang. Damit starten wir sie, die

Ramon Rosselli in den Schlagerradio Top 50 auf Platz 9 mit dem Titelsong seines neuen Albums Alles, was du suchst, kommt kommenden Freitag raus. Und stellt er uns vor, nächste Woche ist er zu hören im neuen Schlagerradio Morgen bei Emi und Norman. Und weiter geht's mit Helene Fischer. Allerdings nicht mit an meiner Seite, sondern mit Heute Nacht, Platz 8. 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

Von 9 auf Platz 8, Helene Fischer in den Schlagerradio Top 50 mit Heute Nacht. Mal sehen, ob sie mit an meiner Seite wieder auf der 1 gelandet ist. Jetzt eine 1 von vor genau 2 Jahren hier in euren Top 50. DJ Herzbeats mit Neonlicht. Hier ist Die Liebe gewinnt uns extra. 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

0: Unser Schlagerradio Top 50 extra vor genau 2 Jahren hier auf Platz 1. DJ Herzbeat und Neonlicht, die Liebe gewinnt. Platz Nummer 7 dürfen wir leider nicht ausspielen. Anna-Maria Zivkov. Oh, die hat große Probleme. Da haben sich Autoren gemeldet und gesagt, Mensch, hier, das ist doch im Original von Madonna, Hang Up und du hast nicht gefragt. Ja, da gibt's richtig Trouble momentan. Als Anna-Maria Zivkov mit Plan A diesmal nicht auf Platz 7 voll ausgespielt. Vielleicht klärt sich das ja alles in den nächsten Tagen. Hoffen wir mal. Ansonsten müssen wir sie disqualifizieren. Gleich geht's weiter hier in den Top 50 bei Schlagerradio.
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7: Ich bin Selke Reich. Auf der A20 bei Wismar hat es gestern kurz hintereinander 2 Unfälle gegeben. Zunächst stießen in einer Baustelle 3 Autos zusammen. Eine 27-Jährige wurde leicht verletzt. Im anschließenden Stau fuhr eine 72-Jährige mit ihrem Auto auf ein Wohnmobil auf. Sie blieb unverletzt. Die Mikrobiologin Regine Kamann aus Stolpe an der Peene erhält die Cotenius-Medaille der Nationalen Akademie der Wissenschaften. Ausgezeichnet wird sie für ihr wissenschaftliches Lebenswerk. Kamann erforschte unter anderem einen Pilz, der Mais befällt und Ernteausfälle verursacht. Die Medaille wird ihr am Donnerstag in Halle verliehen. Der junge Polarwolf im Zoo Stralsund hat jetzt einen Namen, Tikani. Besucher haben bei der langen Zoonacht per Applaus darüber abgestimmt. Das Jungtier wurde im Mai geboren und ist der erste Polarwolf-Nachwuchs im Zoo seit 6 Jahren. Die Rostock Seawolves sind mit einem Sieg in die neue Basketball-Bundesliga-Saison gestartet. Die Rostocker gewannen ihr Heimspiel gegen Aufsteiger Phoenix Hagen mit 102-90. Vor allem in der ersten Hälfte dominierten die Seawolves die Partie deutlich. Das Wetter bei uns in der Region. Heute ist das Wechseln zeitweise stark bewölkt mit Schauern und örtlich kräftigen Gewittern. An der Küste treten Sturmböen auf. Die Höchstwerte erreichen 18 bis 20 Grad. Hier ist der Schlagerradio Verkehrsservice. Aktuell gibt es auf den Straßen hier bei uns in Mecklenburg-Vorpommern keine längeren Staus. Es wird geblitzt in Eldena in der Ludwigsluster Straße. Kommt bitte gut an.
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0: Hallo, und ihr bestimmt ihr ganz einfach mit auf schlagerradio.de. Neue Liste immer online nach der Erstausstrahlung am Samstag 18 Uhr. Weiter geht's mit Platz 6, kommt von 8. Jolina Dreves, durch und durch.
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Jolina Dreves in den Schlagerradio Top 50, Platz 6 durch und durch. Vor genau 44 Jahren in der ZDF-Hitparade aufgetreten, ja, die Ostkult-Band Karat. Jede Stunde haben Platz 2 erreicht.

Da sind die Top 50 bei Schlagerradio. Hör auf dein Herz mit To the Moonbeats von 7 auf Platz 5. Give it up. Das Original klingt so. Ja, kommt von Casey and the Sunshine Bands. In den 90ern waren damit Cut and Move auch noch sehr erfolgreich. Und Mr. Mambo Number 5, Lou Bega, hat sich auch dran probiert. So, und jetzt die neue Version von To the Moonbeats auf Platz 5. Give it up. Und von 2 auf Platz 4 ging es für Matthias Reim. Sein neues Album Flashback kam am Freitag raus. Hier ist Die Sterne lügen.

0: Die Schlagerradio Top 50 mit Vanessa Mai von 4 auf Platz 3. Ich fall in love. Ja, und die Vanessa ist gerade auf Traumfabrik-Tour. Dieses Wochenende in Münster und Bielefeld. Dann nächstes Wochenende in Köln und in München. 3. Oktober dann in Berlin. Ja, an diesem Wochenende feiern wir Weltkindertag. Im Osten wird das ja mehr am 1. Juni gefeiert, aber ansonsten am 20. September. Und was die Kinder besonders gerne mögen, das haben sie mal besungen in den 80ern, ja.
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0: Volker Lechtenbrink zählt auf, was er so alles mag.

0: Aber Volker Lechtenbrink konnte sich damit nicht in der ZDF-Hitparade unter den ersten drei platzieren. Das gelang dann ein halbes Jahr später Rolf Zukowski mit seiner Version von Und ganz doll mich, wurde er auf Platz 1 gewählt. Aber Rolf war da nicht der Hauptstar des Auftritts, sondern die vielen Kinder, die heute immer noch dazu stehen, was sie damals gesungen haben.
1: Ich bin ein Kind der 80er, da stehe ich voll zu und das waren ja auch Sachen, die ich wirklich alle mochte, die ich da besungen habe. Nein, und wir haben damals den Laden gerockt.
0: Ja, einer der damaligen Kinderstars in der Jubiläumsshow 50 Jahre ZDF-Hitparade. Hier sind Rolf Zukowski und seine Freunde mit Und ganz doll mich. Wurde übrigens dann von vielen Kindern weitergetextet, sodass mit 3776 Textzeilen es als längstes Lied der Welt ins Guinness Buch der Rekorde aufgenommen wurde.
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3: Na und?
2: Jetzt wollen wir auch mal sehen, was Kinder mögen.
3: Prima, dann mal los.
2: Ich mag Lehrer.

0: Nanu, wer bist du denn?
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Unser Schlagerradio Top 50 extra zum Weltkindertag an diesem Wochenende. Rolf Zukowski und ganz doll mich. Aktuell geht's weiter von 3 auf Platz 2. Andrea Berg, und das kann uns keiner nehmen.

0: Schlagerradio. Hör auf dein Herz mit euren Top 50 und von 3 auf Platz 2. Andrea Berg, Das kann uns keiner nehmen. Von ihrem Best-of-Album, Rekordalbum heißt es, kommt am 19. Oktober raus. Auf Platz 1 hat sich nichts getan, wie in der Vorwoche. Helene Fischer noch jetzt hier mit an meiner Seite. Und mit Abstimmen geht für die neue Ausgabe ganz einfach auf schlagerradio.de.
1: Platz 1. Hier ist Platz 1.

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1: Ich bin Silke Reich. In Mecklenburg-Vorpommern läuft seit 8 Uhr die Landtagswahl. Rund 1,3 Millionen Menschen können darüber entscheiden, wie sich das Parlament künftig zusammensetzt.
2: Zum ersten Mal dürfen dabei auch 16- und 17-Jährige ihre Stimme abgeben. In den jüngsten Umfragen lagen SPD und AfD eng beieinander. Bisher regieren SPD und Linke gemeinsam. Ob es für eine Fortsetzung reicht, ist offen. Auch Grüne und BSW müssen um den Einzug in den Landtag kämpfen. Die Wahllokale schließen um 18 Uhr. Timo Wiesner, Redaktion.
1: Auch in Berlin wird heute gewählt. Und 2,5 Millionen Menschen sind zur Wahl des Abgeordnetenhauses aufgerufen. Umfragen deuteten zuletzt auf ein knappes Rennen zwischen Linken und CDU hin. Zusätzlich stimmen die Berliner über die Zusammensetzung der 12 Bezirksverordnetenversammlungen ab. Bis 18 Uhr kann gewählt werden. In Russland geht heute die dreitägige Parlamentswahl zu Ende. Mehr als 110 Millionen Menschen sind zur Abstimmung über die neue Staatsduma aufgerufen. Auch in den von Russland kontrollierten Gebieten der Ukraine wird gewählt. Die ukrainische Regierung erkennt die Abstimmung dort nicht an. Die Partei Geeintes Russland von Präsident Putin verfügt bisher über eine deutliche Mehrheit im Parlament. Erste Ergebnisse werden heute Abend erwartet. US-Präsident Trump hat eine neue Aufsichtsbehörde für künstliche Intelligenz angekündigt. Die sogenannte AI Force soll die Entwicklung der Technologie begleiten und auf möglichen Missbrauch achten. Einen Beauftragten will Trump demnächst ernennen. Gleichzeitig betonte der Präsident, dass die KI-Branche nicht ausgebremst werden solle. Die USA wollen ihren technologischen Vorsprung gegenüber China behalten. Die Wirtschaftsweise Grimm hat den geplanten neuen Tankrabatt der Bundesregierung kritisiert. Sie hält es für falsch, das Fahren mit Verbrennern auf Kosten der jüngeren Generation zu fördern. Die Bundesregierung will ab Oktober die Energiesteuer auf Kraftstoffe senken. Spätestens ab Januar ist außerdem ein Spritpreisdeckel geplant. Wirtschaftsministerin Reiche sieht einen solchen Preisdeckel allerdings skeptisch. Das Schlagerradio-Wetter in Mecklenburg-Vorpommern. Wir haben in Neubrandenburg am Tollensesee 16, in Uckermünde am Stettiner Haff 17 und in Ludwigslust in der Krisengegend 17 Grad. Heute ist es wechselnd, zeitweise stark bewölkt mit Schauern und örtlich kräftigen Gewittern. An der Küste treten Sturmböen auf. Die Höchstwerte erreichen 18 bis 20 Grad. Morgen bleibt es wechselnd bewölkt mit einzelnen Schauern. Anfangs sind vereinzelt noch Gewitter möglich. An der Küste muss weiterhin mit Sturmböen gerechnet werden. Die Höchstwerte liegen bei 16 bis 19 Grad. Hier ist der Schlagerradio Verkehrsservice. Aktuell gibt es auf den Straßen hier bei uns in Mecklenburg-Vorpommern keine längeren Staus. Es wird geblitzt in Eldena in der Ludwigsluster Straße. Kommt bitte gut an.
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1: 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Mitmachen bitte ab 18, an Minderjährige werden keine Gewinne ausgezahlt. 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Donalds Mutter hat 3 Söhne. Tick, Trick und 100 Euro für Sohn Nummer 3 und das unter der 0137 90 30 400 0137 90 30 400. Für 50 Cent aus allen deutschen Netzen mit Leitung 2 sind Sie live bei uns in der Show. Und live hier in der Show, ich freue mich sehr, ist der Robin. Guten Morgen.
3: Schönen guten Morgen. Geld ist wie immer heute auf des Gewinners Konto. Wir machen eine direkte Blitzüberweisung. So sieht's aus, Adri.
1: Also, wir starten in die neue Woche mit 100 Euro mehr auf dem Bankkonto. So schaut das aus. Leitung 2 ist aktiv. Wer Leitung 2 trifft, lieber Robin, der kommt direkt zu uns live in die Show hier rein, ne? Ohne Umwege.
3: So ist es. Kann sie kündlich passieren. Jetzt mitspielen, jetzt anrufen.
1: Heute gewinnen, heute kassieren. Donalds Mutter hat 3 Söhne. Bin gespannt. Ja. Durchgestellt mit dem Chance-Button live. Wer ist denn da? Hallo?
4: Hallo, hier ist die Martina.
1: Was kommt denn raus, bitte?
4: Donald.
1: Und das ist natürlich richtig. Herzlichen Glückwunsch. Martina hat 100 Euro gewonnen. Gratulation. Bitte schön am Telefon bleiben. Boah, ging das schnell. Und damit machen wir direkt weiter mit dem nächsten Gewinner, der nächsten Gewinnerin. Runde Nummer 2 steht an diesem Wahlsonntag. Und ich wähle, dass Sie jetzt gleich die nächsten 100 Euro gewinnen. Und zwar für diese Frage.
2: Die Arche war 135 Meter lang und 22 Meter breit. An Bord waren 8 Menschen. Doch wie viele Tiere nahm Moses mit auf die Arche?
1: Die Arche war 135 Meter lang und 22 Meter breit. An Bord waren 8 Menschen. Doch wie viele Tiere nahm Moses mit auf die Arche? Bin sehr gespannt. Runde starten wir. Die nächsten 100 Euro dürfen Sie jetzt sehr gerne gewinnen. Wieder unter der 0137 90 30 400 für 50 Cent aus allen deutschen Netzen. Die Arche, die war 135 Meter lang, 22 Meter breit. An Bord waren 8 Menschen. Ob das wirklich so war? Naja, sei mal dahingestellt. Der entscheidende Teil kommt jetzt. Wie viele Tiere nahm Moses mit auf die Arche? Mit Leitung 2 sind Sie wieder live bei uns in dieser Show an diesem Sonntagmorgen. Morgen können hier 100 Euro gewinnen, netto und steuerfrei. Aber leider nicht Liana, die meinte nach vorherigen Sendung schon mal das.
3: Was kommt denn raus, bitte?
4: Na, Moses nahm von jeder Art Tiere immer 2 Stück mit.
3: 2 Tiere von jeder Art nahm Moses mit auf die Arche.
4: Mhm.
3: Ach, Mensch, Robin. Robin.
5: Adrian, es ist leider falsch.
1: Nee, ist nicht richtig. Also Liana, das tut mir leid. 2 Tiere von jeder Art nahm Moses nicht mit auf die Arche. Nochmal die Frage. Die Arche war 135 Meter lang und 22 Meter breit. An Bord waren 8 Menschen. Doch wie viele Tiere nahm Moses denn mit auf die Arche? Sind nicht 2 Tiere von jeder Art. Robin, falsche Antwort, die wir da gehört haben. Können wir da irgendwas machen finanziell vielleicht?
3: Ja, da tun wir jetzt 100 Euro oben drauflegen und machen 200 Euro, verdoppeln wir.
1: Jawollo! Ein doppelter Gewinn hier im Schlagerradio Superquiz. Jetzt bitte richtig machen unter der 0137 90 30 400 0137 90 30 400 für 50 Cent aus allen deutschen Netzen. Also wir brauchen die richtige Lösung und das können wir vielleicht vorab sagen. Da muss man nicht bibelfest sein bei dieser Frage.
2: Die Arche war 135 Meter lang und 22 Meter breit. An Bord waren 8 Menschen. Doch wie viele Tiere nahm Moses mit auf die Arche?
1: So, wer weiß es? Wer kommt zu uns und nimmt sich die 200 Euro mit? Die hat man dann auch heute an diesem 20. September schon auf dem Konto?
3: So sieht's aus. Das Geld ist heute wie bei Martina gerade. Nochmal ganz liebe Grüße an Martina. Die hat ihr Geld schon und jetzt sind Sie dran.
1: 200 Euro mit der 0137 90 30 400 für 50 Cent aus allen deutschen Netzen. Noch keiner da. Bitte ändern, wie viele Tiere nahm Moses mit auf die Arche? Der Harald, der meinte in der vorherigen Sendung schon mal das. Harald, Ihre Lösung bitte.
6: 27.000.
1: Wie bitte?
6: 27.000.
1: 27.000 Tiere. Wie kommen Sie denn auf die Lösung jetzt?
7: Okay.
6: Das habe ich gefunden auf so einer Seite vom Missionswerk.
1: Haben Sie im Internet gefunden auch? Nee, ist nicht richtig. Nee, wirklich nicht. Vielleicht lieber nicht im Internet im Missionswerk schauen, sondern einfach nur zuhören bis zum Schluss. Robin, das gibt's doch gar nicht. Was kannst du noch anbieten?
3: So, anscheinend doch nicht so einfach, wie wir dachten. Hey. Ich verdoppel von 200 auf 400 Euro Garantiegewinn jetzt. So sieht's aus.
1: So, es geht um 400 Euro. Das Geld bekommen Sie noch heute an diesem Wahlsonntag. Also noch bevor heute um 18 Uhr die erste Prognose rauskommt, haben Sie das Geld schon auf Ihrem Bankkonto. 400 Euro jetzt unter der 0137 90 30 400 0137 90 30 400 für 50 Cent aus allen deutschen Netzen. Die Arche war 135 Meter lang, 22 Meter breit, an Bord waren 8 Menschen. Doch wie viele Tiere nahm Moses denn mit auf die Arche? 400 Euro, Leitung 2 ist aktiv und ist da schon wer, Robin? Siehst du das?
3: Nee, leider nicht. Leider niemand da gerade in Leitung 2. Was machen wir denn da? Was ist hier los? Was passiert hier gerade? Weißt du, was ich mache? Ich lege nochmal 100 Euro oben drauf. Wir machen 500 Euro, Arif, aber noch keiner da ist. Es ist ja noch niemand da. 500 Euro jetzt, glatte Summe, glatte Lösung. So.
1: Warst doch gerade bei 200, wir sind jetzt bei 500 Euro, also irgendwas läuft hier gerade völlig verkehrt. 500 Euro gewinnen Sie jetzt hier, das ist ja Wahnsinn, unter der 0137 90 30 400. Sie gewinnen gerade 500 Euro für die richtige Lösung, das Geld wird rausgehen, wir werden auf jeden Fall einen Gewinner haben. Muss nur jemand anrufen und auch richtig auflösen. 0137 90 30 400 für 50 Cent aus allen deutschen Netzen. Wie viele Tiere nahm Moses mit auf die Arche? Frau Gorski war auch schon mal in einer anderen Sendung da. Sie meinte das.
8: Was haben Sie raus?
9: Das sind alle Tiere aller Arten.
1: Also Sie meinen, Moses hat alle Tiere mit auf die Arche genommen?
9: Alle Tiere.
1: Alle Arten? Nee. Ja. Da würde ich Sie auch nochmal drum bitten, sich die Frage nochmal ganz, ganz in Ruhe anzuhören. Das stimmt nämlich nicht. Doch. Nicht wahr sein. Alle Tiere hat der Moses sicher nicht auf die Arche Moses mitgenommen, Robin.
3: Ja, was ist? Ich dachte, wir wären jetzt mit Gorski Power unterwegs. Wir machen Folgendes. Wir legen nochmal einen Huni oben drauf. Weil es noch nicht gelöst wurde, 600 Euro jetzt direkt Gewinn für Sie.
1: So, wer löst denn bitte auf um 10.15 Uhr? Wer ist überhaupt schon wach? Wer ist da? 0137 90 30 400. Mit Leitung 2 sind Sie weiterhin live bei uns unter der 0137 90 30 400 für 50 Cent aus allen deutschen Netzen. Frau Gorski meinte alle Tiere, nahm Moses mit auf die Arche. Harald kam auf 27.000 Tiere und Liana meinte 2 Tiere von jeder Art. Aber die Frage lautet doch...
2: Die Arche war 135 Meter lang und 22 Meter breit. An Bord waren 8 Menschen. Doch wie viele Tiere nahm Moses mit auf die Arche?
1: Robin, die Frage müssen wir jetzt mal zu einem Ende bringen, wirklich.
3: Okay, dann mit 100 Euro hat nichts gebracht, Adi. Dann lege ich jetzt einfach 150 Euro obendrauf in der Hoffnung, dass irgendjemand anruft, der es weiß. 750 Euro jetzt sofort für Sie.
1: Die Frage, die wir bei 100 Euro begonnen haben, Sie gewinnen mittlerweile garantiert. 750 Euro bei richtiger Lösung unter der 0137 90 30 400. 0137 90 30 400 für 50 Cent aus allen deutschen Netzen. Wie viele Tiere nahm Moses denn mit auf die Arche? Wir brauchen sie. Mitmachen bitte ab 18. An Minderjährige werden keine Gewinne ausgezahlt. Jeder Anruf kostet 50 Cent aus allen deutschen Netzen. Bitte darauf achten, dass nicht jeder Anruf, der Kosten produziert, auch automatisch ins Studio gelangt. Gewinnchancen im Leitungsspiel 1 zu 200.000. Parallel dazu kann die Redaktion jederzeit ausgewählte Anrufer per Zufallsprinzip direkt ins Studio durchstellen. 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Dort sind dann später auch alle Lösungen und Gewinne notiert und ein Spiel dauert maximal bis Sendungsende. Es geht mittlerweile um 750 Euro. Wir fragen Sie, wie viele Tiere nahm Moses mit auf die Arche? Es ist, glaube ich, immer noch keiner da, Robin. Und dann liegt's wirklich nicht an der Höhe des Gewinns.
3: Meinst du? Meinst du wirklich? Meinst du, das ist... Adi, weißt du, was ich mache? Das werden wir jetzt mal sehen. Ich werde dich eines Besseren belehren. Ich mache keine 750, keine 800, keine 900. Wenn Sie es raushaben, kriegen Sie 1.000 Euro glatt jetzt auf Ihr Konto. 1.000 Euro nur, um zu sehen, ob es am Geld liegt. Ausnahmsweise 1.000 Euro jetzt sofort Gewinn für Sie.
1: So, und das Geld gewinnen Sie bitte jetzt. Sie rufen bitte jetzt an. Nehmen sich bitte jetzt und nicht erst in einer Minute. Sie nehmen sich bitte jetzt die 1.000 Euro Sonntagsgeld mit unter der 0137 90 20, 30, 400, 1000 Euro, wenn Sie wissen, wie viele Tiere Moses mit auf die Arche genommen hat. 0137 90 30 400 für 50 Cent aus allen deutschen Netzen. Die 1000 Euro werden auf jeden Fall rausgehen. Der Gewinn bleibt nicht bei uns, aber wir brauchen eine Lösung. Und Claudia, die meinte in der vorhergehenden Sendung das. Claudia, schön, dass du bei uns bist. Wie viele Tiere nahm Moses mit auf die Arche?
7: Also in meiner Bibel steht von allen 7.
1: In deiner Bibel steht von allen 7. Ich nehme mal an, von allen 7 Tieren jeder Art. Aber das ist ja auch nicht die Lösung. Das tut mir leid. Robin, es liegt nicht an der Höhe des Gewinns. Also ich möchte gerne die 1000 Euro ausspielen, aber es ist die richtige Antwort haben wir noch nicht gehört.
5: Ja, ich weiß auch nicht, was los ist. Aber ich mache jetzt Folgendes. Wenn es nur einer, wir brauchen nur einen, der es raus hat. 1000 Euro sind gesetzt, die bleiben. Ich verdoppel Ihre Gewinnchance, Jörn, richtig zu Leitung 2, noch Glücksleitung 3 dazu. Doppelte Gewinnchance auf 1000 Euro jetzt.
1: Es sind jetzt 2 Studioleitungen geöffnet. Mit Leitung 2 kommen Sie zu uns, mit Leitung 3 kommen Sie zu uns. Nach 4 falschen Antworten, die wir da in der Vergangenheit gehört haben, brauchen wir Sie jetzt hier bei uns mit der richtigen Lösung. Und Sie gewinnen die 1000 Euro, da gehen wir nicht mehr runter. 0137 90 30 400 0137 90 30 400 für 50 Cent aus allen deutschen Netzen. Die Frage, sie lautet immer noch und mittlerweile schon viel zu lange.
2: Die Arche war 135 Meter lang und 22 Meter breit. An Bord waren 8 Menschen. Doch wie viele Tiere nahm Moses mit auf die Arche?
1: Und wer das raus hat, nimmt sich das Geld. 1000 Euro. Heute mit an diesem Sonntag. Das Geld ist heute sogar schon auf Ihrem Bankkonto. Doppelte Gewinnchance. 2 Leitungen sind geöffnet unter der 0137 90 30 400. 0137 90 30 400 für 50 Cent aus allen deutschen Netzen. Und Robin, ich möchte unbedingt gerne einen 1000 Euro Gewinner haben, noch bevor die Sendung hier beendet wird. Was können wir machen?
5: Es ist immer noch keiner da. Ne? Ich sehe das. Ich verdoppel nochmal. Adrian, ich zu 2 und 3, damit jetzt sofort jemand gewinnen kann, gebe ich die 7 und 8 mit dazu. Das ist die 4-fache Gewinnchance auf 1000 Euro jetzt für Sie.
1: 4 Leitungen sind ab jetzt geöffnet. 4-fache Gewinnchance. 4 Studioleitungen sind jetzt offen für 1000 Euro. Wer weiß, wie viele Tiere Moses mit auf die Arche Moses genommen hat. Wer das weiß, bekommt die 1000 Euro heute sogar noch gut geschrieben auf dem Bankkonto. 0137 90 30 400. Es sind mittlerweile sogar 4 Studioleitungen geöffnet. Wir sind auf Gewinnersuche mit der 0137 90 30 400 für 50 Cent aus allen deutschen Netzen. Was kommt hier bitte raus? Wir haben 4 falsche Antworten gehört.
2: Die Arche war 135 Meter lang und 22 Meter breit. An Bord waren 8 Menschen. Doch wie viele Tiere nahm Moses mit auf die Arche?
1: Und wer das weiß, ruft bitte jetzt an um 10.20 Uhr, weil Robin, die Sendung geht in der Tat nicht mehr lange, ne?
5: Okay, du hast recht. Es ist noch niemand da. Ich mache jetzt ein letztes Mal eine Leitungsverdopplung. Das darf ich eigentlich gar nicht. Damit Sie jetzt gewinnen können, gebe ich Ihnen die 14, 15, 16 und 17 mit dazu. Die liegen direkt nebeneinander. Sensationelle 8-fache Gewinnchance.
1: Wow.
5: Auf 1000 Euro jetzt sofort.
1: 8 Studioleitungen geöffnet. Wir sind auf Gewinnersuche. Wie viele Tiere nahm Moses mit auf die Arche? Wer weiß es? Und bitte, Sie müssen nicht bibelfest sein bei dieser Frage, wirklich nicht. 0137 90 30 400, jeden Augenblick kann es klingeln. Schlagerradio Superquiz in den letzten Zügen und Sie haben es gehört, Robin hat gerade eben 8 Studioleitungen für Sie geöffnet. 8 Leitungen führen zu den 1000 Euro, Ihre richtige Lösung und das Geld haben Sie heute Nachmittag auf Ihrem Bankkonto. 0137 90 30 400, 0137 90 30 400 für 50 Cent aus allen deutschen Netzen. Liana, haben wir gehört, sie meinte 2 Tiere von jeder Art nahm Moses mit auf die Arche. Das ist falsch. Harald meinte 27.000 Tiere nahm Moses mit auf die Arche. Weiß nicht, wie er auf das Ergebnis gekommen ist. Frau Gorski meinte alle Tiere. Robin, wir brauchen bitte jetzt eine richtige Lösung. Es ist immer noch keiner da. Oder hörst du es klingeln?
5: Nein. Und ich sehe auch hier, dass noch keiner in einer der 8 Leitungen ist. Dann mache ich jetzt die 10 einfach voll mit der 25 und 26. Volle 10-fache Gewinnchance auf 1000 Euro jetzt oder nie.
1: 10 Leitungen ab jetzt geöffnet, 1000 Euro gehen raus. Die Regie gibt uns schon das Zeichen, dass die Sendung gleich beendet wird. Also, kommen Sie bitte jetzt zu uns, lösen Sie bitte jetzt auf und gönnen Sie sich an diesem Sonntag, den 20. September, Wahlsonntag, 1000 Euro netto und steuerfrei, bevor die Sendung hier gleich beendet wird. 0137 90 30 400. Noch keiner da, es sind jetzt 10. Wow, es sind 10 Studioleitungen geöffnet und Sie sagen uns bitte, wie viele Tiere Moses mit auf die Arche Moses genommen hat. Richtige Lösung, richtige 1000 Euro. 0137 90 30 400. 0137 90 30 400. 50 Cent aus allen deutschen Netzen. Claudia, das war die letzte Antwort, die wir gehört haben. Sie meinte, 7 Tiere von jeder Art nahm Moses mit auf die Arche. Und nochmal, das ist ebenfalls falsch. Und deswegen sind wir mittlerweile bei einer Gewinnsumme von 1000 Euro netto und steuerfrei. Das Geld ist heute. Heute an diesem Sonntag auf Ihrem Bankkonto. Also ist ja so, ne, Robin, bevor heute um 18 Uhr die erste Wahlprognose kommt, hat man die 1000 Euro schon zur freien Verfügung auf dem Konto.
5: Wir machen eine Echtzeitüberweisung. Das ist absolut richtig, Adri. Ich sehe gerade, diese Sendung ist ja endlich. Wir haben keine Zeit mehr. Es ist wirklich noch keiner da. Ich überziehe jetzt mein Leitungsbudget. Achtung, mit der 32, 35 und der 38 gebe ich 3 zusätzliche Leitungen mit dazu. 13-fache wow. Gewinnchance auf 1000 Euro, weil noch niemand unsere Stimme im Telefon gerade hört.
1: Großes Finale und jetzt brauchen wir Sie. Ja, liebe Kollegen aus der Regie, gebt uns bitte noch ein paar Augenblicke. Wir sind guter Dinge, dass es gleich klingelt unter der 0137 90 30 400 0137 90 30 400 für 50 Cent aus allen deutschen Netzen. Wie viele Tiere nahm Moses mit auf die Arche? Und wer das Ergebnis weiß, kommt bitte jetzt zu uns. Die Sendung ist in wenigen Augenblicken vorbei. Ach Gott, da kommt schon die Abschlussmusik. 1000 Euro gehen raus, netto, steuerfrei, 0137 90 30 400. 50 Cent aus allen deutschen Netzen. Wer weiß, was rauskommt. Die Arche war 135 Meter lang, 22 Meter breit. An Bord waren 8 Menschen. Doch wie viele Tiere nahm Moses mit auf die Arche? 1000 Euro, netto und steuerfrei. Schlagerradio Superquiz in den letzten Zügen. Robin, ist jetzt schon jemand da mit der 13-fachen Gewinnchance?
5: Das ist Wahnsinn, es ist immer noch keiner da und es muss jede Sekunde klingeln. Wo sind Sie? Das ist Ihre Chance auf die 1000 Euro. Das Geld verlässt unser Konto heute und jetzt.
1: 0137 90 30 400 0137 90 30 400 für 50 Cent aus allen deutschen Netzen kommen Sie zu uns. 13 Leitungen sind geöffnet. Es ist noch keiner da. Ein letztes Mal die Frage in den letzten 120 Sekunden dieser Sendung. Wie viele Tiere nahm Moses mit auf die Arche? 1000 Euro netto und steuerfrei an diesem Sonntag. Hat's schon geklingelt? Robin, hörst du was?
5: Nein, ich höre nichts und ich sehe nichts und ich weiß auch nichts. Es muss halt einer vom Radio jetzt die richtige Lösung raus haben, sonst haben wir hier ein Problem. Ich meine, der Jürgen, unser Tonregisseur, der will auch schon weitermachen. Adi, sag bitte noch einmal die Nummer, wir brauchen jetzt bitte einen Gewinner.
1: Aber das mache ich doch gerne. 0137 90 30 400 0137 90 30 400 50 Cent aus allen deutschen Netzen. Einmal fühlen noch wieder Studiopraktikant. Was kommt hier raus, bitte?
2: Die Arche war 135 Meter lang und 22 Meter breit. An Bord waren 8 Menschen. Doch wie viele Tiere nahm Moses mit auf die Arche?
1: 0137 90 30 400. Keine 90 Sekunden Sendezeit mehr. Es müsste eigentlich jetzt in diesem Augenblick schon klingeln. Unter der 0137 90 30 400 für 50 Cent aus allen deutschen Netzen. 13 Leitungen sind geöffnet. Und das letzte Mal die Frage, wie viele Tiere, Achtung, wie viele Tiere nahm Moses mit auf die Arche Moses? 60 Sekunden, in diesem Augenblick müsste es klingeln, in diesem Augenblick sollte es klingeln. 1000 Euro, wer nimmt sich das Geld mit? Bitte nicht alle Tiere sagen, nicht 2 Tiere von jeder Art, 7 Tiere von jeder Art. Und wenn Sie, bitte, Sie müssen natürlich auch hören, welche Leitung Sie treffen. 0137 90 30 400. Es ist doch Wahnsinn, Robin, 0137 90 30 400. 50 Cent aus allen deutschen Netzen. Wer weiß, was rauskommt, kommt. kommt bitte jetzt zu uns in den letzten 40 Sekunden. Das wird auf jeden Fall sehr sportlich. Eine von diesen 13 offenen Leitungen treffen. Sie kommen zu uns, lösen auf und gewinnen die 1000 Euro. Halleluja. 0137 90 30 400 für 50 Cent aus allen deutschen Netzen. Und wenn Sie gleich unsere Stimme im Telefon hören, dann bitte nicht auflegen. Bitte am Telefon bleiben und auflösen. Durchgestellt mit dem Chance-Button. Wer ist denn da? Hallo?
10: Ja, hallo, hier ist die Michaela.
1: Hallo Michaela, wissen Sie, was rauskommt?
10: Ja, ich weiß, was rauskommt.
1: Bitte.
10: Es war Noah.
1: Es war Noah. Und das ist richtig, damit haben Sie jetzt
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3: Ich bin Silke Reich. Auf der A20 bei Wismar hat es gestern kurz hintereinander zwei Unfälle gegeben. Zunächst stießen in einer Baustelle drei Autos zusammen. Eine 27-Jährige wurde leicht verletzt. Im anschließenden Stau fuhr eine 72-Jährige mit ihrem Auto auf ein Wohnmobil auf. Sie blieb unverletzt. Die Mikrobiologin Regine Kamann aus Stolpe an der Peene erhält die Cotenius-Medaille der Nationalen Akademie der Wissenschaften. Ausgezeichnet wird sie für ihr wissenschaftliches Lebenswerk. Kamann erforschte unter anderem einen Pilz, der Mais befällt und Ernteausfälle verursacht. Die Medaille wird ihr am Donnerstag in Halle verliehen. Der junge Polarwolf im Zoo Stralsund hat jetzt einen Namen: Tikani. Besucher haben bei der langen Zoonacht per Applaus darüber abgestimmt. Das Jungtier wurde im Mai geboren und ist der erste Polarwolf-Nachwuchs im Zoo seit 6 Jahren. Die Rostock Seawolves sind mit einem Sieg in die neue Basketball-Bundesliga-Saison gestartet. Die Rostocker gewannen ihr Heimspiel gegen Aufsteiger Phoenix Hagen mit 102:90. Vor allem in der ersten Hälfte dominierten die Seawolves die Partie deutlich. Das Wetter bei uns in der Region. Heute ist es wechselnd zeitweise stark bewölkt mit Schauern und örtlich kräftigen Gewittern. An der Küste treten Sturmböen auf. Die Höchstwerte erreichen 18 bis 20 Grad. Hier ist der Schlagerradio Verkehrsservice. Aktuell gibt es auf den Straßen hier bei uns in Mecklenburg-Vorpommern keine längeren Staus. Es wird geblitzt in Eldena in der Ludwigsluster Straße. Kommt bitte gut an.
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Schönen guten Morgen, ich bin Oliver Dunk bei Schlagerradio. Gleich bei mir eine ungewöhnliche Lebensgeschichte. Ein Mann, der mal stellvertretender Regierungssprecher in Berlin war, der irgendwann sagt, hey, Politik kann ich auch, ich möchte in den Bundestag einziehen, das knapp verpasst hat und wenige Monate später Unternehmer wurde, aber nicht irgendein Unternehmer, er wurde Bestatter. Wie wird man Bestatter? Und was ist das überhaupt für ein Job? Wie kommt man darauf? Was macht man?

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4: Ich bin Silke Rech. In Mecklenburg-Vorpommern läuft die Landtagswahl. Und 1,3 Millionen Menschen ab 16 Jahren können noch bis 18 Uhr ihre Stimme abgeben.
5: Dabei haben sie zwei Stimmen. Mit der Erststimme wählen sie einen Direktkandidaten aus ihrem Wahlkreis, mit der Zweitstimme eine Partei und deren Landesliste. In den letzten Umfragen lagen SPD und AfD dicht beieinander. Derzeit regieren SPD und Linke gemeinsam. Nach 18 Uhr beginnt die Auszählung. Noah Ulrich, Redaktion.
4: Auch in Berlin läuft die Wahl zum neuen Abgeordnetenhaus. Und 2,5 Millionen Menschen können dort ebenfalls bis 18 Uhr ihre Stimme abgeben. Gleichzeitig werden die 12 Bezirksverordnetenversammlungen neu gewählt. Um 18 Uhr gibt es die erste Prognose, danach folgen die Hochrechnungen. Mit einem vorläufigen Endergebnis wird erst in der Nacht gerechnet. Der Iran hat den USA Bedingungen für ein Ende des Krieges genannt. Teheran fordert unter anderem ein Ende der Kämpfe an allen Fronten, die Freigabe eingefrorener iranischer Gelder und ein Ende der Seeblockade. Das berichtet der Sender Al Jazeera unter Berufung auf den iranischen Sicherheitschef. Die Gespräche über Vermittler laufen demnach weiter. Der Iran wartet jetzt auf eine Antwort der USA. Städte und Gemeinden fordern vom Bund mehr Geld für ihre Infrastruktur. Sie wollen zusätzlich 65 Milliarden Euro aus dem Sondervermögen. Das Geld soll vor allem in die Sanierung von Schulen und Straßen sowie in den Hitzeschutz von Krankenhäusern fließen. Die bisher zugesagten Mittel reichen aus Sicht der Kommunen nicht aus. Nordkorea hat erneut mindestens eine mutmaßlich ballistische Rakete abgefeuert. Der Flugkörper sei in Richtung des Meeres östlich der koreanischen Halbinsel geflogen, meldet das südkoreanische Militär. Auch das japanische Verteidigungsministerium bestätigte den Raketenstart. Bereits am 12. September hatte Nordkorea mehrere ballistische Kurzstreckenraketen abgefeuert. Das Land testet regelmäßig Raketen und andere Waffensysteme. Das Schlagerradio-Wetter in Mecklenburg-Vorpommern. Wir haben in Schwerin im Schweriner Seenland 18, in Malchow am Blauer See 18 und in Wolgast am Peenestrom 17 Grad. Heute ist es wechselnd, zeitweise stark bewölkt. Über dem Nachmittag ziehen Schauer sowie örtliche Gewitter durch. An der Küste gibt es Sturmböen. Die Höchstwerte erreichen 18 bis 20 Grad. Morgen ist es wechselnd bewölkt und meist trocken. An der Küste treten Sturmböen auf. Die Höchstwerte liegen bei 16 bis 19 Grad.
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4: Aktuell gibt es hier bei uns in Mecklenburg-Vorpommern Stau auf der B196 zwischen Göhren und Bergen. Es kommt zu 11 Minuten Verzögerung. Geblitzt wird in Lübbersdorf in der Hauptstraße. Kommt bitte gut an.
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6: Herzlich willkommen, heute bei mir Bernhard Chodrowski, fast Politiker, jetzt Bestatter. Wie das funktioniert, hören Sie bei mir.

0: Seite ist ein Mann, der eigentlich in die Politik wollte. Er kandidierte für den Deutschen Bundestag und war ein Jahr später Inhaber eines Bestattungsinstituts. Ein ungewöhnlicher Weg und eine ungewöhnliche Lebensgeschichte. Heute bei Chefsachemacher im Gespräch Bernhard Schodrowski. Herzlich willkommen.
1: Hallo Herr Dunk, herzlichen Dank.
0: Wie häufig werden Sie von Menschen belächelt, wenn Sie erzählen, dass Sie inzwischen Bestatter sind und das mit der politischen Karriere nicht geklappt hat?
1: Zum größten Teil werde ich belächelt und gekoppelt mit dem Wort ernsthaft. Ja. Also immer als ungläubige Frage, aber wenn man dann ein bisschen erzählt hat, wenn man dann ein bisschen einsteigt ins Gespräch, dann können die meisten das nachvollziehen.
0: Ich war letztlich bei einer politischen Veranstaltung und da waren Sie auch dabei und da traf ich so Radiokollegen und die sagten, guck mal, da drüben läuft der Bestatter.
1: Also, das ist doch der Ruf eilt voraus, es gibt schlechtere Komplimente.
0: Genau, Sie waren auch mal stellvertretender Senatssprecher in Berlin. Sie haben bei der Polizei gearbeitet. Sie waren Kommunikationschef eines Verbandes und dann dieser Job, das ist schon, muss man auch sagen, wahrscheinlich, wenn Sie selbst vor dem Spiegel stehen, hätten Sie wahrscheinlich vor 5 Jahren gesagt, das würde ich nicht machen.
1: Es ist wirklich so, dass es natürlich ungewöhnlich ist, dass es sich so aneinander reiht, aber wenn ich zurückgucke oder wie wir Intellektuellen sagen, in der Retrospektive, hat das alles irgendwie auch einen gewissen Sinn. Das passt schon zusammen und ich glaube, also wirklich im Rückblick fügt sich das und das ist auch sehr eng mit meinem eigenen Leben natürlich alles verbunden und es ist, ich will nicht sagen eine logische Abfolge, das ist es natürlich nicht, aber es ist das, was sich gut ergeben hat und was ich auch gut teilen kann.
0: Es gibt ja so Leute, die sagen, ja Bestatter, wer macht das schon? Für die ist das ein beruflicher Abstieg, für sie ist es ein Aufstieg.
1: Für mich ist es ein Aufstieg und vor allen Dingen, es ist auch wirklich eine erfüllende Sache. Von daher auch wirklich, das klingt immer so abgedroschen, aber ich würde es trotzdem sagen, es ist eine Herzensangelegenheit.
0: Ja, wann haben Sie zum ersten Mal den Satz ausgesprochen, jetzt werde ich Bestatter?
1: Also einmal schon in der Kindheit, dann einmal in der Jugend, können wir bestimmt nochmal drüber sprechen. Und dann natürlich jetzt, als es akut wurde, im Laufe des letzten Frühjahrs, also Frühjahr 25, da, als es langsam konkret wurde und als dieses Gespräch begann mit den Vorbesitzern des Unternehmens und ich dachte, oh, da kann sich was ergeben.
0: Nachdem das es ist mit der politischen ernsthaft. Karriere nicht funktioniert
1: genau,
0: hat.
1: Genau, also ich habe nicht die politische Karriere zu Grabe getragen, aber es ging halt an der Stelle nicht weiter. Aber es ist immer das Gleiche, es folgt einem Prinzip, eine Tür geht zu, eine andere geht auf.
0: Fast Politiker, jetzt Bestatter Bernhard Schodrowski. In Chefsache, mache im Gespräch.
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0: Lebensgeschichte des Bernhard Schodrowski. Der Mann wollte in die Bundespolitik, Bundestagsabgeordneter werden. Das hat nicht geklappt. Und wenige Monate später war er Unternehmer, und zwar Bestattungsunternehmer, ohne da wirklich Erfahrung zu haben. Wie passiert sowas? Wir gucken hinter die Kulissen. Er erzählt seine spannende Geschichte bei mir in Chefsache Macher im Gespräch. Bis gleich.
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7: Ich bin Selke Reich. Ein vermisster Pilzsammler ist bei Rastow nach stundenlanger Suche gefunden worden. Der 78-Jährige hatte seine Frau im Wald aus den Augen verloren und konnte später nicht mehr alleine aufstehen. Polizei und Rettungskräfte suchten mit Hubschrauber, Drohne und Fährtenhund nach ihm. Der Mann blieb unverletzt. Nach dem Tod eines Rehkitzes in einer Neubrandenburger Gartenanlage ist ein 33-Jähriger freigesprochen worden. Ihm wurde vorgeworfen, das Tier im Sommer 2024 getötet zu haben. Das Amtsgericht konnte ihm die Tat aber nicht nachweisen. Der Prozess dauerte 3 Verhandlungstage. In Binz tauchen derzeit immer wieder Wildschweine in Wohngebieten auf. Deshalb will die Gemeinde morgen Duftmittel einsetzen, um die Tiere zu vertreiben. Anwohner sollen außerdem keine Speisereste offen liegen lassen und Fallobst schnell entfernen. Wer einem Wildschwein begegnet, sollte ruhig bleiben und langsam Abstand nehmen. In Rostock wird die Regattastrecke für Ruderer erneuert. Die Arbeiten an der rund 1 Kilometer langen Anlage starten noch im September. Geplant sind unter anderem neue Stege und Slipanlagen. Die Strecke wird auch für den Kanu- und Drachenbootsport genutzt. Das Wetter bei uns in der Region. Heute ziehen teilweise kräftige Schauer und Gewitter durch. An der Küste gibt es Sturmböen. Die Höchstwerte erreichen 18 bis 20 Grad.
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7: Aktuell gibt es hier bei uns in Mecklenburg-Vorpommern Stau auf der B196 zwischen Göhren und Bergen. Es kommt zu 11 Minuten Verzögerung. Geblitzt wird in Lippersdorf in der Hauptstraße. Kommt bitte gut an.
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0: Gerhard Schodrowski ist mein Gast in Chefsachemacher im Gespräch, fast Politiker und jetzt Bestatter. Herr Schodrowski, wie war das? Wie kamen Sie plötzlich an dieses Thema mit der Bestattung?
1: Im Wahlkampf war ich wieder im Gespräch mit meinem alten Sport- und Französischlehrer vom Kant-Gymnasium. Wir sind jetzt faktisch in den 1980er Jahren. Ich gehe zur Schule, habe Sport und Französisch bei einem Lehrer, der aus einer Familie stammt, die ein Fuhrunternehmen und ein Unternehmen für Bestattungsdienstleistungen betreibt, schon seit mehr als 100 Jahren in Berlin. Das wussten alle und das war auch immer zu Schulzeiten skurril belächelt. Guck mal, der macht mit Leichen und so weiter. Und mit dem bin ich wieder im Wahlkampf im Gespräch gewesen und nachdem es nun nicht geklappt hat, rief er an und sagt, wie geht's denn jetzt weiter? Sag ich, naja, muss mal gucken, mich neu ausrichten, bin ja auch nicht mehr der Jüngste, also muss sehen, wie es weitergeht. Und dann sagte er, naja, wenn du einen Teilzeitjob brauchst, Miete und Krankenversicherung, dann melde dich doch gerne bei mir. Da habe ich gesagt, Helmut, das ist ein Wort.
0: Melden, um was zu machen?
1: Um was zu machen, um dort im Unternehmen mitzuarbeiten. Dann haben wir uns getroffen und dann habe ich mal so die Bandbreite der Tätigkeit dort halt angucken können.
0: Also das Unternehmen ist ein Fuhrunternehmen für
1: Bestattungsunternehmen, genau.

0: freiberuflich, sagt, tragen beispielsweise. Aber da stelle ich mir die Frage, wie wird man so schnell vom Sargträger zum Inhaber eines Bestattungsinstituts? Wie passiert denn das?
1: Also wenn Sie dann, und so war es in meinem Falle auch, wenn Sie dann als Träger, als Sargträger bei einer Beisetzung eingesetzt sind und das beauftragte Bestattungsinstitut ist halt da und kümmert sich um die Angehörigen, man kommt ins Gespräch und man kriegt mit, da tut sich was. Die Seniorchefin möchte sich zur Ruhe setzen aus vielerlei Gründen, weil sie 85 ist und seit 1958 in diesem Geschäft war. Auch eine eigene Geschichte, eine eigene Lebensgeschichte, total spannend. Und wenn man das dann so mitkriegt und sich dann denkt, oh, das wäre doch mal was, es ist eine neue Perspektive, und dann bin ich da einfach mal nach vorne getreten in dem Gespräch und gesagt, wir können uns ja mal unterhalten.
0: Nach dem Motto, wollen Sie es nicht an mich verkaufen?
1: Genau.
0: Er war Kommunikationschef, er war fast Politiker und ist jetzt Bestatter. Bernhard Schodrowski in Chefsache, Macher im Gespräch.
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Bernhard Schodrowski, vom Fastpolitiker zum Bestatter. Ja, ein Bestatter, der muss beraten, organisieren, rechtliche Vorgaben kennen, mit Verstorbenen umgehen können. Vieles davon lässt sich lernen, aber nicht alles steht im Lehrbuch. Gleich, wie arbeitet man sich ein als Quereinsteiger Bestatter? Hier in Chefsache, Macher im Gespräch.

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1: Ich bin Silke Rech. In Mecklenburg-Vorpommern läuft die Landtagswahl. Und 1,3 Millionen Menschen ab 16 Jahren können noch bis 18 Uhr ihre Stimme abgeben.
2: Dabei haben sie zwei Stimmen. Mit der Erststimme wählen sie einen Direktkandidaten aus ihrem Wahlkreis, mit der Zweitstimme eine Partei und deren Landesliste. In den letzten Umfragen lagen SPD und AfD dicht beieinander. Derzeit regieren SPD und Linke gemeinsam. Nach 18 Uhr beginnt die Auszählung. Noah Ulrich, Redaktion.
1: Auch in Berlin läuft die Wahl zum neuen Abgeordnetenhaus. Und 2,5 Millionen Menschen können dort ebenfalls bis 18 Uhr ihre Stimme abgeben. Gleichzeitig werden die 12 Bezirksverordnetenversammlungen neu gewählt. Um 18 Uhr gibt es die erste Prognose, danach folgen die Hochrechnungen. Mit einem vorläufigen Endergebnis wird erst in der Nacht gerechnet. Der Iran hat den USA Bedingungen für ein Ende des Krieges genannt. Teheran fordert unter anderem ein Ende der Kämpfe an allen Fronten, die Freigabe eingefrorener iranischer Gelder und ein Ende der Seeblockade. Das berichtet der Sender Al Jazeera unter Berufung auf den iranischen Sicherheitschef. Die Gespräche über Vermittler laufen demnach weiter. Der Iran wartet jetzt auf eine Antwort der USA. Städte und Gemeinden fordern vom Bund mehr Geld für ihre Infrastruktur. Sie wollen zusätzlich 65 Milliarden Euro aus dem Sondervermögen. Das Geld soll vor allem in die Sanierung von Schulen und Straßen sowie in den Hitzeschutz von Krankenhäusern fließen. Die bisher zugesagten Mittel reichen aus Sicht der Kommunen nicht aus. Nordkorea hat erneut mindestens eine mutmaßlich ballistische Rakete abgefeuert. Der Flugkörper sei in Richtung des Meeres östlich der koreanischen Halbinsel geflogen, meldet das südkoreanische Militär. Auch das japanische Verteidigungsministerium bestätigte den Raketenstart. Bereits am 12. September hatte Nordkorea mehrere ballistische Kurzstreckenraketen abgefeuert. Das Land testet regelmäßig Raketen und andere Waffensysteme. Das Schlagerradio-Wetter in Mecklenburg-Vorpommern. Wir haben in Schwerin im Schweriner Seenland 18, in Malchow am Blauer See 18 und in Wolgast am Peenestrom 17 Grad. Heute ist es wechselnd, zeitweise stark bewölkt. Über dem Nachmittag ziehen Schauer sowie örtliche Gewitter durch. An der Küste gibt es Sturmböen. Die Höchstwerte erreichen 18 bis 20 Grad. Morgen ist es wechselnd bewölkt und meist trocken. An der Küste treten Sturmböen auf. Die Höchstwerte liegen bei 16 bis 19 Grad.
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1: Aktuell gibt es hier bei uns in Mecklenburg-Vorpommern Stau auf der B196 zwischen Göhren und Bergen. Es kommt zu 11 Minuten Verzögerung. Geblitzt wird in Lippersdorf in der Hauptstraße. Kommt bitte gut an.
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3: Herzlich willkommen und heute bei mir ein Mann, der für den Deutschen Bundestag kandidiert hat, dann aber lieber Bestatter wurde. Bernhard Schodrowski ist mein Gast.

0: Schodrowski ist mein Gast in Chefsache Macher im Gespräch. Beinahe wäre er Bundespolitiker geworden. Jetzt ist er Bestatter. Innerhalb eines Jahres ein kompletter Wechsel im Leben. Hätte er wahrscheinlich vorher auch nicht gedacht. Sie haben ja schon so ein bisschen erzählt. Tod ist für viele Menschen ein Tabuthema. Wenn Sie mit einem Verstorbenen alleine in Ihrem Geschäft sind, ist das irgendwie ein komisches Gefühl? Viele würden ja sagen, okay, da würde ich ja nie reingehen, das würde ich ja gar nicht machen.
1: Also ich dachte es zuerst, dass das erstmal komisch werden könnte. Das Wort ist vielleicht falsch, aber ich sag's trotzdem, man gewöhnt sich dran. Sie wissen, was Sie zu tun haben. Gerade auch, wenn Sie einen Verstorbenen einbetten, einkleiden und in den Sarg legen, da sind Sie auch nicht alleine, da brauchen Sie auch noch einen zweiten Mann. Und dann gibt's Momente, ich will nicht, dass das falsch verstanden wird, aber wo man sich über die gute Arbeit freut, wo der Verstorbene so im Sarg liegt, dass man guten Gewissens sagen kann, jetzt können die Angehörigen kommen, wir können ihn gut zeigen. Er sieht aus, als schliefe er. Mhm. Und ich muss schon sagen, das ist schon so, wo man selbst auch stolz, falsches Wort, aber zufrieden ist mit der Arbeit, die man geleistet hat, weil der Abschied leichter wird.
0: Gibt es da Tricks, die Sie nennen können, damit der Verstorbene zufrieden aussieht?
1: Also es gibt natürlich, je nachdem in welchem Zustand der Verstorbene zu uns kommt, ne? Wenn jemand jetzt behütet in einem Seniorenheim gestorben ist beispielsweise, dann sind die Arbeiten da nicht ganz so groß. Mhm. Ne? Aber gerade, und da braucht man dann schon natürlich auch ein bisschen fachliche Erfahrung, da traue ich mich auch nicht ran, da frage ich auch Leute, die sich damit auskennen, wenn es beispielsweise um Unfallopfer oder Verbrechensopfer geht. Das ist schon ein bisschen mehr.
0: Ich habe mal gelesen, dass beispielsweise bei Verstorbenen auch die Augen zugeklebt werden oder die Finger gebrochen werden, damit sie...
1: Naja, nee, also Finger brechen nicht. Also es gibt schon Möglichkeiten, wie gesagt, die Augen geschlossen zu halten. Wenn man da auch rechtzeitig drauf achtet, dann sorgt man auch dafür, dass es wirklich ein guter Anblick ist und dass die Augen dann auch geschlossen sind. Es gibt ein paar Tricks, auch so, dass das wirklich, aber ohne, dass man denen jetzt was tut. Ja, also man geht mit denen nicht würdelos um. Also das ist mir auch ganz wichtig zu sagen, auch bei allen Handgriffen, die wir machen, es geht immer um die Würde des Verstorbenen, die gewahrt werden muss und die halten wir auch.
0: Fast wäre er Bundespolitiker geworden, jetzt ist er Bestatter. Bernhard Schodrowski in Chefsache Macher im Gespräch.
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0: Wir schauen hinter die Kulissen eines Bestatters und das mit einem Mann, der das nie auf dem Schirm hatte, dass er irgendwann mal Bestatter wird. Er war stellvertretender Regierungssprecher in Berlin, eigentlich Kriminalpolizist. Dann hat er die Kommunikation geleitet für einen großen Verband. Er war bei der Industrie- und Handelskammer Kommunikationschef und plötzlich, ja, er wollte Politiker werden, das hat nicht geklappt, ist er Bestatter geworden. Bernhard Schodrowski ist mein Gast in Chefsache Macher im Gespräch. Wir schauen hinter die Kulissen eines Bestattungsunternehmens. Was passiert eigentlich, wenn so eine Nachricht eines Todesfalls eingeht? Die Antworten hören Sie gleich.
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6: Ich bin Silke Reich. Ein vermisster Pilzsammler ist bei Rastow nach stundenlanger Suche gefunden worden. Der 78-Jährige hatte seine Frau im Wald aus den Augen verloren und konnte später nicht mehr alleine aufstehen. Polizei und Rettungskräfte suchten mit Hubschrauber, Drohne und Fährtenhund nach ihm. Der Mann blieb unverletzt. Nach dem Tod eines Rehkitzes in einer Neubrandenburger Gartenanlage ist ein 33-Jähriger freigesprochen worden. Ihm wurde vorgeworfen, das Tier im Sommer 2024 getötet zu haben. Das Amtsgericht konnte ihm die Tat aber nicht nachweisen. Der Prozess dauerte 3 Verhandlungstage. In Binz tauchen derzeit immer wieder Wildschweine in Wohngebieten auf. Deshalb will die Gemeinde morgen Duftmittel einsetzen, um die Tiere zu vertreiben. Anwohner sollen außerdem keine Speisereste offen liegen lassen und Fallobst schnell entfernen. Wer einem Wildschwein begegnet, sollte ruhig bleiben und langsam Abstand nehmen. In Rostock wird die Regattastrecke für Ruderer erneuert. Die Arbeiten an der rund 1 Kilometer langen Anlage starten noch im September. Geplant sind unter anderem neue Stege und Slipanlagen. Die Strecke wird auch für den Kanu- und Drachenbootsport genutzt. Das Wetter bei uns in der Region. Heute ziehen teilweise kräftige Schauer und Gewitter durch. An der Küste gibt es Sturmböen. Die Höchstwerte erreichen 18 bis 20 Grad.
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6: Aktuell gibt es hier bei uns in Mecklenburg-Vorpommern Stau auf der B196 zwischen Göhren und Bergen. Es kommt zu 11 Minuten Verzögerung. Geblitzt wird in Lübbersdorf in der Hauptstraße. Kommt bitte gut an.
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0: Bernhard Schodrowski in Chefsache Macher im Gespräch. Politiker wollte er werden, das hat nicht geklappt. Ganz knapp hat er es verpasst, in den Bundestag einzuziehen. Und dann ist er auch zu seiner eigenen Überraschung Bestatter geworden, mehr oder minder doch zufällig. Sie sprechen ja mit den Angehörigen dann auch über Geld. Letztlich kostet eine Beerdigung, Tod ist teuer, eine Menge Geld. Und ich kann mir vorstellen, das ist eine komische Situation. Da hat jemand gerade seinen Lieblingsmenschen verloren und Sie müssen irgendwie mit denen darüber reden, nehmen wir jetzt einen Kiefer oder einen Eichensarg, die billige oder die teure Urne. Da frage ich mich ja, wo verläuft so die Grenze zwischen einer, ich nenne es mal, würdevollen Beratung und dem Verkauf zusätzlicher Leistungen. Am Ende sind Sie auch nur Unternehmer.
1: Sie haben recht, ich bin Unternehmer und von dieser Dienstleistung, die ich da erbringe, lebe ich auch und habe meine Kosten zu zahlen. Aber es verbietet sich, glaube ich, hier zu sehr auf Verkauf zu drängen. Die Dienstleistung hat ihren Preis, die stellen wir in Rechnung und es ist im Gespräch bei allen Fällen, die ich bisher hatte, eigentlich immer auch eine gute Lösung

0: Meinung, dann könnte man ja sagen, okay, nehmt so einen Pappsarg oder nehmt die Kiefer und Eiche. Und ich kann es mir vorstellen, oder ich habe es ja auch mal bei Angehörigen erlebt, dann bekommt man wie bei der Autozubehörliste was vorgelegt und dann heißt es ja, schauen Sie mal, aber die würdevoller ist natürlich die Eiche, die kostet aber gleich mal ein paar tausend Euro mehr.
1: Also
0: und die wird dann verbrannt und da denke ich so, meine Güte, was für ein Wahnsinn.
1: Also ich tue mich da schwer. Ich mache das auch nicht. Und gerade auch bei Feuerbestattung ist es ja so, dass es eigentlich ein Standard-Sargmodell gibt, das man dann einsetzen kann. Also da muss man nicht jetzt aus dem großen Sortiment was rausnehmen, sondern es gibt eben den Standardsarg, der auch entsprechend gestaltet ist. Da sind keine Verschraubungen, keine Griffe dran. Das heißt, der ist für das Krematorium schon vorbereitet. Und das ist auch das, was ich dann anbiete als Standard. Aber es gibt natürlich Situationen, wo die Leute sagen, nee, er möchte gerne diesen und diesen Sarg und das erfülle ich dann natürlich.
0: Der Mann wollte Politiker werden, jetzt ist er Bestatter. Was für ein Lebensweg? Bernhard Schodrowski in Chefsache, Macher im Gespräch.
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0: Chefsache mache im Gespräch. Bernhard Schodrowski, vom Fastpolitiker zum Bestatter. Ja, Bestatter, der muss beraten, organisieren, rechtliche Vorgaben kennen, mit Verstorbenen umgehen können. Vieles davon lässt sich lernen, aber nicht alles steht im Lehrbuch. Wir gucken hinter die Kulissen. Er erzählt seine spannende Geschichte bei mir in Chefsache Macher im Gespräch. Bis gleich.
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5: Ich bin Silke Rech. Die Landtagswahl in Mecklenburg-Vorpommern ist bisher ruhig angelaufen. Landesweit sind rund 1600 Wahllokale geöffnet.
6: Etwa 18.000 Menschen sind im Einsatz, damit die Abstimmung reibungslos läuft. Insgesamt können etwa 1,3 Millionen Wahlberechtigte ihre Stimme abgeben. Eine Premiere gibt es für die Jüngeren. Erstmals dürfen auch 16- und 17-Jährige bei einer Landtagswahl in Mecklenburg-Vorpommern mitwählen. Das betrifft knapp 30.000 Jugendliche. Die Wahllokale schließen um 18 Uhr. Danach beginnt die Auszählung. Timo Wiesner, Redaktion.
5: In Berlin sichern rund 1100 zusätzliche Polizisten die heutige Wahl ab. Sie sind unter anderem an den mehr als 2500 Wahllokalen und an Regierungsgebäuden im Einsatz. Außerdem achten die Beamten darauf, dass Wähler nicht unzulässig beeinflusst werden. Politische Werbung oder Symbole sind in den Wahllokalen nicht erlaubt. Der Iran will die Straße von Hormus erst wieder freigeben, wenn die USA bestimmte Zusagen erfüllen. Das hat Parlamentspräsident Ghalibaf bestätigt. Teheran fordert unter anderem ein Ende der Kämpfe, die Freigabe eingefrorener iranischer Gelder und ein Ende der Seeblockade. Außerdem verlangt der Iran ein Ende des Krieges zwischen Saudi-Arabien und dem Jemen. Ghalibaf drohte zugleich erneut mit militärischer Gewalt, um Angriffe auf den Iran zurückzuschlagen. Städte und Gemeinden fordern deutlich mehr Geld vom Bund. Aus dem Sondervermögen sollen die Kommunen zusätzlich 65 Milliarden Euro bekommen. Bisher sind für sie ebenfalls rund 65 Milliarden vorgesehen. Das zusätzliche Geld soll unter anderem in Schulen, Straßen und Krankenhäuser fließen. Der Städte- und Gemeindebund verweist auf einen Investitionsrückstand von insgesamt 231 Milliarden Euro. Die Wirtschaftsweise Grimm kritisiert den geplanten neuen Tankrabatt der Bundesregierung. Sie hält es für falsch, das Fahren mit Verbrennerautos auf Kosten der jüngeren Generation zu fördern. Eine solche Politik sei zu kurzfristig gedacht und könne langfristig zu Wohlstandsverlusten führen. Vorübergehend hohe Spritpreise seien aus ihrer Sicht das kleinere Problem. Grimm kritisiert außerdem, dass solche Maßnahmen viele Wähler frustrieren könnten. Das Schlagerradio-Wetter in Mecklenburg-Vorpommern. Wir haben in Wismar an der Oderseeküste 18, in Röbel an der Müritz 19 und in Heringsdorf auf Usedom 18 Grad. Heute ist es wechselnd, zeitweise stark bewölkt. Über dem Nachmittag ziehen Schauer sowie örtliche Gewitter durch. An der Küste gibt es Sturmböen. Die Höchstwerte erreichen 18 bis 20 Grad. Morgen ist es wechselnd bewölkt und meist trocken. An der Küste treten Sturmböen auf. Die Höchstwerte liegen bei 16 bis 19 Grad.
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5: Aktuell gibt es hier bei uns in Mecklenburg-Vorpommern Stau auf der A19 zwischen Waren und Wittstock. Es kommt zu 40 Minuten Verzögerung und auf der A20 zwischen Zuro und Wismar-Mitte, da sind es 24 Minuten. Geblitzt wird in Schwerin vor dem Wittenburger Tor. Kommt bitte gut an.
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0: Und bei mir noch eine knappe Stunde ist Bernhard Schodrowski, Bestatter. Aber eigentlich wollte er in die Bundespolitik. Wie es zu dem Berufswechsel kam, das erzählt er uns.

0: Chefsachemacher im Gespräch, fast Politiker, fast im Bundestag und ein Jahr später Bestattungsunternehmer. Andere Kulturen gehen mit dem Tod anders um. Da wird weniger getrauert, mehr gefeiert.
1: Spannend. Ich bin begeistert von Italien. Ich habe das ein paar Mal erlebt. Wenn der Sarg aus der Kirche getragen wird, dann klatschen die Leute. Das finde ich großartig. Und die gehen auch anders um. Wir haben das auch hier in Berlin bei Beerdigungen, auch aus anderen Communities oder so, dass die Leute dann am Grab noch feiern, da noch Essen und Getränke hinstellen oder so. Solche Fälle hatte ich auch schon vereinzelt. Ist eine andere Art der Herangehensweise. Was aber übrig bleibt und auch bei uns so bei klassischen deutschen Beerdigungen, die Leute machen sich schon Gedanken. Manche wollen halt gar nichts. Das steht, ist dann auch festgebrieft und so. Da kommt dann auch keiner. Das kommt auch oft vor, dass man alleine der Urne oder dem Sarg hinterherläuft. Das ist wirklich ein komisches Gefühl.
0: Aber manche, also Sie als Bestatter?
1: Alleine, da kommt dann keiner.
0: Da ist keiner.
1: Ist keiner. Ich habe eine Beerdigung neulich gehabt. Das hat mich wirklich in seltsamer Weise berührt. Da hat diese Dame, die da gestorben ist, sich einen tollen Sarg bestellt. Ist ein Vorvertrag, den habe ich nicht, den habe ich halt übernommen. Ne? Und einen tollen Sarg bestellt und hat einen Organisten bestellt für 3 Lieder. Die Kapelle war hell erleuchtet, die Kerzen waren angezündet, der Organist spielte und es saß die Trägerkolonne da und der Bestatter war halt mit dabei. Und dann haben wir diese Frau zum Grab geleitet. Also das ist schon so, die hat sich einen Plan gemacht, die wusste, was sie bei ihrer Beerdigung haben wollte. Ja. Das war festgelegt. Das ist der Vorteil von solchen Vorverträgen auch, dass klar ist, das findet jetzt statt. Aber es war schade, dass es niemand mit ihr geteilt hat. Oder also wir keine ja schon, Angehörigen. Keine Angehörigen.
0: Ja, ja, klar.
1: Die gehen da schon, da gehen sie schon ein bisschen anders mit. Das ist so ein wo man schon merkt, man ist da dann doch ein bisschen dichter dran und nicht nur Dienstleister.
0: Der Bestatter Bernhard Schodrowski.
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0: Mein Gast in Chefsachemacher im Gespräch ist der Bestatter Bernhard Schodrowski. Warum ist er bei mir? Weil seine Lebensgeschichte eigentlich so ungewöhnlich ist. Er war stellvertretender Regierungssprecher in Berlin. Er war mal IHK, Handelskammerpressesprecher. Er war Kommunikationschef eines großen, bedeutenden Verbandes. Und dann wollte er irgendwann in die Bundespolitik als Bundestagsabgeordneter. Das hat nicht geklappt. Aber wenige Monate später war er plötzlich Bestatter. Das hätte er sich selber nicht träumen lassen. Seine ungewöhnliche Geschichte als kleiner Unternehmer im Sinne von, ich habe jetzt ein Bestattungsgeschäft, und die große Konkurrenz, die vielleicht immer bedrohlicher wird, ist Thema gleich. Bleiben Sie dran.
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8: Ich bin Selke Reich. In Zinnowitz sollen 3 Jugendliche 2 Männer angegriffen und verletzt haben. Einer der Männer wurde mit einem pistolenähnlichen Gegenstand bedroht und mit Reizgas attackiert. Anschließend fehlte seine Geldbörse. Die Täter sind noch auf der Flucht. Die Polizei sucht Zeugen. In Elmenhorst im Landkreis Rostock beginnen morgen Bauarbeiten an den Straßenböschungen. Nach Starkregen war dort ein Hang ins Rutschen geraten. Während der Arbeiten wird die Straße halbseitig gesperrt und der Verkehr mit einer Ampel geregelt. Ende Oktober soll alles fertig sein. In Mero startet heute das 23. Internationale Festival der Künste. Höhepunkt ist ein Violinwettbewerb mit 23 jungen Geigern aus mehreren Ländern. Bis kommenden Samstag gibt es außerdem weitere Konzerte und eine Ausstellung. Dynamo Schwerin hat in der Fußballverbandsliga deutlich verloren. Beim SV Warnemünde unterlagen die Schweriner mit 1:6. Dynamo steht damit mit 3 Punkten auf Tabellenplatz 12. Das Wetter bei uns in der Region. Heute ziehen teilweise kräftige Schauer und Gewitter durch. An der Küste gibt es Sturmböen. Die Höchstwerte erreichen 18 bis 20 Grad.
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8: Aktuell gibt es hier bei uns in Mecklenburg-Vorpommern Stau auf der A19 zwischen Waren und Wittstock. Es kommt zu 40 Minuten Verzögerung. Und auf der A20 zwischen Zuro und Wismar Mitte, da sind es 24 Minuten. Geblitzt wird in Schwerin vor dem Wittenburger Tor. Kommt bitte gut an.
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0: Bernhard Schodrowski in Chefsache, Macher im Gespräch, fast Bundestagsabgeordneter, kurze Zeit später Bestattungsunternehmer. Ein ernstes Thema, wie viel Spaß bleibt bei diesem Berufsthema überhaupt übrig?
1: Also Spaß im Sinne von beruflicher Erfüllung.
0: Ich mache das gerne.
1: Ja.
0: Ich habe Freude mit dem, was ich mache.
1: Ja, das ist,
0: Widerspruch.
1: Es ist überhaupt kein Widerspruch, ganz im Gegenteil. Ich habe den Eindruck, das wird dadurch auch, dass Angehörige darauf reagieren und dass sie ihnen signalisieren, sie haben sich in einer bestimmten Situation so verhalten und uns so betreut, dass es gut für uns war.
0: Ja.
1: Das nehme ich total mit. Das ist auch wirklich das, was der Booster ist, es weiterzumachen und zu sagen, okay, das ist mehr als die Bezahlung der Rechnung oder eine schöne Ergänzung. Rechnungen müssen bezahlt werden, ist klar, aber on top kommt eben auch diese Form der Erfüllung. Ne? Aber so richtig so, ich könnte, also so, dass das so eine Art Hobby wird, so ist es nicht. Also es ist berufliche Erfüllung. Ich bin auch rund um die Uhr erreichbar. Ich gehe auch immer ans Telefon, das ist überhaupt keine Frage. Aber dass das so, das macht ja richtig Spaß oder so wie Unterhaltung, das ist es nicht. Also das ist, vielleicht kann ich es nicht richtig erklären, aber vielleicht ist es mir gelungen, das gerade so ein bisschen zu beschreiben. Also wie gesagt, es ist so auf der Kante, genau.
0: Ich habe noch Halbsätze, die Sie bitte vervollständigen. Die Angst vor dem Tod ist?
1: Berechtigt, aber zu überwinden.
0: Den Fernseher schalte ich immer ein, wenn?
1: Nachrichten laufen.
0: Meine größte Niederlage?
1: Die Bundestagswahl. Und ein Abitur, das ich zweimal machen musste.
0: Ja, und hat ja trotzdem geholfen. Und interessant, weil Sie sagen, die Bundestagswahl war eine Niederlage, weil Sie sind nicht in den Bundestag eingezogen, aber Sie sind Unternehmer geworden mit einem eigenen Unternehmen, wo man am Ende, Sie haben es ja vorhin so ein bisschen angedeutet, auch stolz sein kann, dass Sie es geschafft haben. Ne? Meine Schwäche ist?
1: Süßkram, Schokolade, Kuchen, Kekse.
0: Meine Geburtsstadt?
1: Berlin, Spandau.
0: Die Verbindung?
1: Eng.
0: Emotional, ja. Bernhard Schodrowski. Fast wäre er Politiker geworden, hätte im Bundestag gesessen und wenige Monate später war er Unternehmer und zwar Bestattungsunternehmer. Das hätte er sich selbst nicht träumen lassen. Spannende Lebensgeschichte. Danke, dass Sie da waren.
1: Ganz herzlichen Dank, Herr Dunk.
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4: Ich bin Silke Rech. Die Landtagswahl in Mecklenburg-Vorpommern ist bisher ruhig angelaufen. Landesweit sind rund 1600 Wahllokale geöffnet.
5: Etwa 18.000 Menschen sind im Einsatz, damit die Abstimmung reibungslos läuft. Insgesamt können etwa 1,3 Millionen Wahlberechtigte ihre Stimme abgeben. Eine Premiere gibt es für die Jüngeren. Erstmals dürfen auch 16- und 17-Jährige bei einer Landtagswahl in Mecklenburg-Vorpommern mitwählen. Das betrifft knapp 30.000 Jugendliche. Die Wahllokale schließen um 18 Uhr. Danach beginnt die Auszählung. Timo Wiesner, Redaktion.
4: In Berlin sichern rund 1100 zusätzliche Polizisten die heutige Wahl ab. Sie sind unter anderem an den mehr als 2500 Wahllokalen und an Regierungsgebäuden im Einsatz. Außerdem achten die Beamten darauf, dass Wähler nicht unzulässig beeinflusst werden. Politische Werbung oder Symbole sind in den Wahllokalen nicht erlaubt. Der Iran will die Straße von Hormus erst wieder freigeben, wenn die USA bestimmte Zusagen erfüllen. Das hat Parlamentspräsident Ghalibaf bestätigt. Teheran fordert unter anderem ein Ende der Kämpfe, die Freigabe eingefrorener iranischer Gelder und ein Ende der Seeblockade. Außerdem verlangt der Iran ein Ende des Krieges zwischen Saudi-Arabien und dem Jemen. Ghalibaf drohte zugleich erneut mit militärischer Gewalt, um Angriffe auf den Iran zurückzuschlagen. Städte und Gemeinden fordern deutlich mehr Geld vom Bund. Aus dem Sondervermögen sollen die Kommunen zusätzlich 65 Milliarden Euro bekommen. Bisher sind für sie ebenfalls rund 65 Milliarden vorgesehen. Das zusätzliche Geld soll unter anderem in Schulen, Straßen und Krankenhäuser fließen. Der Städte- und Gemeindebund verweist auf einen Investitionsrückstand von insgesamt 231 Milliarden Euro. Die Wirtschaftsweise Grimm kritisiert den geplanten neuen Tankrabatt der Bundesregierung. Sie hält es für falsch, das Fahren mit Verbrennerautos auf Kosten der jüngeren Generation zu fördern. Eine solche Politik sei zu kurzfristig gedacht und könne langfristig zu Wohlstandsverlusten führen. Vorübergehend hohe Spritpreise seien aus ihrer Sicht das kleinere Problem. Grimm kritisiert außerdem, dass solche Maßnahmen viele Wähler frustrieren könnten. Das Schlagerradio-Wetter in Mecklenburg-Vorpommern. Wir haben in Wismar an der Oderseeküste 18, in Röbel an der Müritz 19 und in Heringsdorf auf Usedom 18 Grad. Heute ist es wechselnd, zeitweise stark bewölkt. Über dem Nachmittag ziehen Schauer sowie örtliche Gewitter durch. An der Küste gibt es Sturmböen. Die Höchstwerte erreichen 18 bis 20 Grad. Morgen ist es wechselnd bewölkt und meist trocken. An der Küste treten Sturmböen auf. Die Höchstwerte liegen bei 16 bis 19 Grad.
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4: Aktuell gibt es hier bei uns in Mecklenburg-Vorpommern Stau auf der 19 zwischen Waren und Wittstock. Es kommt zu 27 Minuten Verzögerung und auf der A20 zwischen Zurow und Wismar Mitte, da sind es 22 Minuten. Geblitzt wird in Wandernitz in der Hauptstraße. Kommt bitte gut an.
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6: Und auch heute am Wahlsonntag kommen wieder die Erinnerungen an Stars und Schlager, die heute Kult sind. Wie der Titel der Rock-Pop-Band Echt. Du trägst keine Liebe in dir aus dem Jahr 1999.

Schlagerradio, die 80er, 90er Show mit Peter Schilling und seinem Song Terra Titanic von 1984. Heute am Wahlsonntag zur Landtagswahl in Mecklenburg-Vorpommern und in Berlin zur Wahl zum Abgeordnetenhaus und zu den Bezirksverordnetenversammlungen. Seit 1999 finden die Wahlen alle 5 Jahre statt. Ich habe schon vor Tagen per Briefwahl mein Kreuzchen gemacht. Sitze also heute ganz entspannt hier, um die Zeit musikalisch zurückzudrehen in die 80er, 90er Jahre, als es unter anderem eine neue deutsche Welle gab. Aber ich möchte das Rad der Geschichte einmal zurückdrehen in das Jahr 1949, als die meisten von uns noch gar nicht geboren waren. Also am 20. September 1949 stellt der am 15. September gewählte erste Bundeskanzler der Bundesrepublik, Konrad Adenauer, sein Kabinett vor. Der sogenannten Kleinen Koalition gehören 5 Minister aus den Reihen der CDU, je 3 Mitglieder von CSU und FDP sowie 2 Vertreter der DP, der Deutschen Partei, an. In seiner anschließenden eineinhalbstündigen Regierungserklärung setzt Adenauer folgende Akzente: Freie Marktwirtschaft, Entnazifizierung, Integration des westdeutschen Staates in eine Euro-Union sowie Verständigungsbereitschaft gegenüber der Sowjetunion. Konrad Adenauer, 1949. Aber zurück zum deutschen Schlager mit der passenden Musik zur Wahlparty. Nicole mit Allein in Griechenland aus dem Jahr 1985.

Schlager 80er, 90er Show mit der Berliner Band UKW und dem 1982 erschienenen Lied Sommersprossen, das der neuen deutschen Welle zugerechnet wird. Es war der erste große Hit der Gruppe, vorgestellt unter anderem in der ZDF-Hitparade und in Bios Bahnhof. Jetzt kommt Marianne Rosenberg mit ihrem Hit von 1989, Ich denke.

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6: Ich bin Selke Reich. In Zinnowitz sollen 3 Jugendliche 2 Männer angegriffen und verletzt haben. Einer der Männer wurde mit einem pistolenähnlichen Gegenstand bedroht und mit Reizgas attackiert. Anschließend fehlte seine Geldbörse. Die Täter sind noch auf der Flucht. Die Polizei sucht Zeugen. In Elmenhorst im Landkreis Rostock beginnen morgen Bauarbeiten an den Straßenböschungen. Nach Starkregen war dort ein Hang ins Rutschen geraten. Während der Arbeiten wird die Straße halbseitig gesperrt und der Verkehr mit einer Ampel geregelt. Ende Oktober soll alles fertig sein. In Mero startet heute das 23. internationale Festival der Künste. Höhepunkt ist ein Violinwettbewerb mit 23 jungen Geigern aus mehreren Ländern. Bis kommenden Samstag gibt es außerdem weitere Konzerte und eine Ausstellung. Dynamo Schwerin hat in der Fußballverbandsliga deutlich verloren. Beim SV Warnemünde unterlagen die Schweriner mit 1:6. Dynamo steht damit mit 3 Punkten auf Tabellenplatz 12. Das Wetter bei uns in der Region. Heute ziehen teilweise kräftige Schauer und Gewitter durch. An der Küste gibt es Sturmböen. Die Höchstwerte erreichen 18 bis 20 Grad.
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6: Aktuell gibt es hier bei uns in Mecklenburg-Vorpommern Stau auf der A19 zwischen Waren und Wittstock. Es kommt zu 27 Minuten Verzögerung und auf der A20 zwischen Zurow und Wismar Mitte, da sind es 22 Minuten. Geblitzt wird in Wandernitz in der Hauptstraße. Kommt bitte gut an.
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0: Radio, die 80er, 90er Show mit den beiden Musikerinnen Cora und ihrem Kultklassiker Amsterdam aus dem Jahr 1984. Der Titel wurde mehrfach gecovert und in andere Sprachen übertragen. Das Popduo Cora hat sich Anfang der 1980er Jahre gegründet. Es besteht aus den beiden Sängerinnen Cora, Freifrau von dem Botlimberg, und ihrer Partnerin Svetlana Minkow, die aus Bulgarien stammt. Beide waren schon vor dem großen Erfolg als Duo Cora im Schlagergeschäft tätig. Zum Beispiel Cora mit ihrem Bruder Frank. Sie hatten als Duo Cora und Frank einige Singles. Später lernte sie Svetlana kennen und sie gründeten eine Band namens Lady Girls, die sehr erfolgreich im Galageschäft war. Anfang der 1980er Jahre begannen Cora und Svetlana auch für andere Interpreten Lieder zu schreiben. 1990 wurden sie für die Single In the Name of Love als beste Newcomerin des Jahres mit der Goldenen Europa ausgezeichnet. Bei uns geht's jetzt weiter mit Howard Carpendale. Wie frei willst du sein?
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0: Und in der nächsten Stunde erwarten uns die erfolgreichen Gruppen Pur, Relax und Geier Sturzflug. Mit dabei sind die Prinzen und die Brüder Hoffmann und Hoffmann.
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2: Ich bin Selke Reich. In Mecklenburg-Vorpommern läuft die Landtagswahl bisher ruhig. Ministerpräsidentin Schwesig von der SPD hat inzwischen in Schwerin ihre Stimme abgegeben.
3: Sie tritt in ihrem Wahlkreis direkt gegen AfD-Spitzenkandidat Holm an. Rund 1,3 Millionen Menschen können heute wählen. Landesweit sind mehr als 1600 Wahllokale geöffnet. Erstmals dürfen auch 16- und 17-Jährige bei einer Landtagswahl mitmachen. Die Wahllokale schließen um 18 Uhr. Noah Ulrich, Redaktion.
2: Auch die Abgeordnetenhauswahl in Berlin läuft bisher weitgehend ruhig. Größere Zwischenfälle gab es laut Landeswahlleiter Bröchler bislang nicht. In der Nacht waren allerdings mehrere Wahllokale beschmiert oder beschädigt worden. Auch in Berlin dürfen bei der Abgeordnetenhauswahl auch erstmals 16- und 17-Jährige mitwählen. Deutschland stellt erstmals seit mehr als 20 Jahren wieder den Vorsitzenden des NATO-Militärausschusses. Bundeswehr-Generalinspekteur Breuer wurde von den Militärchefs der 32 NATO-Staaten gewählt. Breuer soll den Posten im Juli kommenden Jahres übernehmen. Als Vorsitzender ist er der wichtigste militärische Berater des NATO-Generalsekretärs. Wer Breuer als Generalinspekteur der Bundeswehr nachfolgt, steht noch nicht fest. Das iranische Militär warnt die USA vor neuen Angriffen auf das Land. Sollten die USA erneut angreifen, droht der Iran mit Angriffen auf amerikanische Stützpunkte und Interessen in der Region. Auch Länder, die einen US-Angriff unterstützen, könnten ins Visier geraten. Hintergrund sind unbestätigte Berichte über mögliche Vorbereitungen für weitere Angriffe auf den Iran. Im Westjordanland sind bei mehreren Vorfällen Menschen getötet und verletzt worden. Israelische Soldaten erschossen einen Palästinenser, der sie laut Militär mit einem Auto rammen wollte. Außerdem wurde ein Israeli von einem bislang unbekannten Angreifer erschossen. Bei einem Angriff israelischer Siedler wurden laut palästinensischen Berichten zwei Palästinenser verletzt. Das Schlagerradio-Wetter in Mecklenburg-Vorpommern. Wir haben in Neubrandenburg am Tollensesee 18, in Ludwigslust in der Krisengegend 17 und in Uckermünde am Stettiner Haff 19 Grad. In den kommenden Stunden lassen die Schauer nach und die Wolken lockern auf. An der Küste gibt es Sturmböen. Über die Nacht ziehen von Norden her neue Schauer durch. Die Tiefstwerte liegen bei 13 bis 10 Grad. Morgen ist es wechselnd bewölkt und meist trocken. An der Küste bleibt es stürmisch. Die Höchstwerte erreichen 16 bis 19 Grad.
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2: Aktuell gibt es hier bei uns in Mecklenburg-Vorpommern Stau auf der 19 zwischen Waren und Wittstock. Es kommt zu 27 Minuten Verzögerung und auf der A20 zwischen Zurow und Wismar Mitte, da sind es 22 Minuten. Geblitzt wird in Wandernitz in der Hauptstraße. Kommt bitte gut an.
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4: Hallo und weiter geht's am Wahlsonntag mit ausgesuchten Songs zur Wahlparty, wie diesem hier von Stefan Waggershausen aus dem Jahr 1990. Tief im Süden meines Herzens. 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

Schlagerradio, die 80er, 90er Show mit Inka Bause und ihrem Hit von Papa Arndt Bause ist das Liebe. Ihm zu Ehren und aus Anlass seines 90. Geburtstages wird es am kommenden Freitag eine Galaveranstaltung im Arndt Bause Saal im Berliner Freizeitforum Marzahn geben. Der Titel Ist das Liebe stammt ja noch aus der DDR, 3 Jahre vor dem Fall der Mauer, also 1986. Als Argentinien Fußball-Weltmeister wurde und Deutschland im Finale mit 3:2 schlug. Diego Maradona wird zum Fußballkönig und eine bis heute verehrte Legende. Noch eine Sportmeldung aus dem Jahr 86. Zum 2. Mal hintereinander gewinnt Boris Becker das britische Wimbledon-Turnier. In London heiratet Queensohn Prince Andrew Sarah Ferguson. Ein Jahrzehnt später lässt sich das Paar wieder scheiden. In Hamburg hat das Andrew Lloyd Webber Musical Cats Premiere und im Kino gibt es die liebevolle Komödie von Doris Dörries Männer mit Uwe Ochsenknecht und Heiner Lauterbach in den Hauptrollen. Die bekanntesten Hits des Jahres 1986 waren Genie von Falco, gefolgt von Chris Norman mit Midnight Lady und die Gruppe Relax mit Bleib heute Nacht bei mir.

Schlagerradio, die 80er, 90er Show mit Roy Black und einem Text von Irma Holder. Ein kleines bisschen Zärtlichkeit aus dem Album Zeit für Zärtlichkeit von 1989. Am 9. Oktober 1991 ist Roy Black im Alter von 48 Jahren in seiner Fischerhütte in Heldenstein verstorben. Jetzt kommt die Gruppe Pur mit einem Hit von 1995, Ein graues Haar.

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3: Ich bin Selke Rech. In der Feldberger Seenlandschaft hat ein brennender Misthaufen die Feuerwehr beschäftigt. Das Feuer war gestern auf einer Wiese zwischen Feldberg und Neuhof ausgebrochen. Eine größere Rauchwolke war zu sehen. Die Feuerwehr hatte den Brand schnell unter Kontrolle und konnte ihn löschen. In Teterow haben sich Kinder und Jugendliche aus dem Landkreis Rostock zu einer Jugendkonferenz getroffen. Bei Workshops und Mitmachaktionen konnten sie sich austauschen und ihre Meinung zu verschiedenen Themen einbringen. Für junge Erstwähler gab es außerdem eine analoge Version des Wahl-O-Maten. In Torgelow haben rund 250 Kinder und Jugendliche an den Landesmeisterschaften des Jugendrotkreuzes teilgenommen. 17 Mannschaften traten unter anderem in Erster Hilfe, Sport und Allgemeinwissen gegeneinander an. Besonders wichtig waren diesmal die richtigen Handgriffe bei einer Wiederbelebung. Der SV Siedenbollentin bleibt Tabellenführer in der Fußball-Oberliga. Die Mannschaft gewann mit 2:0 gegen Lok Stendal. Im Handball verlor der Stavenhagener SV mit 21:28 gegen Werder. Die Volleyballer des PSV Neustrelitz gewannen dagegen mit 3:2 in Gießen. Das Wetter bei uns in der Region. In den kommenden Stunden lassen die Schauer nach und die Wolken lockern auf. An der Küste gibt es Sturmböen. Über die Nacht ziehen von Norden her neue Schauer durch. Die Tiefstwerte liegen bei 13 bis 10 Grad.
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3: Aktuell gibt es hier bei uns in Mecklenburg-Vorpommern Stau auf der A19 zwischen Waren und Wittstock. Es kommt zu 27 Minuten Verzögerung und auf der A20 zwischen Zuro und Wismar Mitte, da sind es 22 Minuten. Geblitzt wird in Wandernitz in der Hauptstraße. Kommt bitte gut an.
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Schlagerradio, die 80er, 90er Show mit Udo Jürgens und seinem Hit Bleib doch bis zum Frühstück aus dem Jahr 1982. Natürlich stammt der geniale Text wieder von Michael Kunze. Ich erinnere mich noch an die Nachricht im Radio im Mai 82, als der Sprecher sagte, dass die Schauspielerin Romy Schneider verstorben sei. Es war ein Schock für alle Fans, die sie verehrt haben. Als sie gegen 5 Uhr morgens am 29. Mai 1982 in Paris starb, war Romy Schneider allein. Sie hatte einen angefangenen Brief vor sich zu liegen. Beim Wort fair war ihr der Füller aus der Hand gerutscht. Auf dem Totenschein stand Herzversagen, aber ihr Sterben begann viel früher. Nachdem sie 1959 zu ihrer großen Liebe Alain Delon nach Frankreich geflüchtet war, wurde sie aus Deutschland mit Hass und Häme überschüttet. Man wollte Sissi, nicht Romy Schneider. Frankreich wurde ihre eigentliche Heimat. Dort drehte sie viele Filme und wurde zum Weltstar. 1983 vertraten die Brüder Hoffmann und Hoffmann Deutschland beim Eurovision Song Contest in München mit dem Titel Rücksicht.

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1: Ich bin Selke Reich. In Mecklenburg-Vorpommern läuft die Landtagswahl bisher ruhig. Ministerpräsidentin Schwesig von der SPD hat inzwischen in Schwerin ihre Stimme abgegeben.
2: Sie tritt in ihrem Wahlkreis direkt gegen AfD-Spitzenkandidat Holm an. Rund 1,3 Millionen Menschen können heute wählen. Landesweit sind mehr als 1600 Wahllokale geöffnet. Erstmals dürfen auch 16- und 17-Jährige bei einer Landtagswahl mitmachen. Die Wahllokale schließen um 18 Uhr. Noah Ulrich, Redaktion.
1: Auch die Abgeordnetenhauswahl in Berlin läuft bisher weitgehend ruhig. Größere Zwischenfälle gab es laut Landeswahlleiter Bröchler bislang nicht. In der Nacht waren allerdings mehrere Wahllokale beschmiert oder beschädigt worden. Auch in Berlin dürfen bei der Abgeordnetenhauswahl auch erstmals 16- und 17-Jährige mitwählen. Deutschland stellt erstmals seit mehr als 20 Jahren wieder den Vorsitzenden des NATO-Militärausschusses. Bundeswehr-Generalinspekteur Breuer wurde von den Militärchefs der 32 NATO-Staaten gewählt. Breuer soll den Posten im Juli kommenden Jahres übernehmen. Als Vorsitzender ist er der wichtigste militärische Berater des NATO-Generalsekretärs. Wer Breuer als Generalinspekteur der Bundeswehr nachfolgt, steht noch nicht fest. Das iranische Militär warnt die USA vor neuen Angriffen auf das Land. Sollten die USA erneut angreifen, droht der Iran mit Angriffen auf amerikanische Stützpunkte und Interessen in der Region. Auch Länder, die einen US-Angriff unterstützen, könnten ins Visier geraten. Hintergrund sind unbestätigte Berichte über mögliche Vorbereitungen für weitere Angriffe auf den Iran. Im Westjordanland sind bei mehreren Vorfällen Menschen getötet und verletzt worden. Israelische Soldaten erschossen einen Palästinenser, der sie laut Militär mit einem Auto rammen wollte. Außerdem wurde ein Israeli von einem bislang unbekannten Angreifer erschossen. Bei einem Angriff israelischer Siedler wurden laut palästinensischen Berichten zwei Palästinenser verletzt. Das Schlagerradio-Wetter in Mecklenburg-Vorpommern. Wir haben in Neubrandenburg am Teulnitzsee 18, in Ludwigslust in der Krisengegend 17 und in Uckermünde am Stettiner Haff 19 Grad. In den kommenden Stunden lassen die Schauer nach und die Wolken lockern auf. An der Küste gibt es Sturmböen. Über die Nacht ziehen von Norden her neue Schauer durch. Die Tiefstwerte liegen bei 13 bis 10 Grad. Morgen ist es wechselnd bewölkt und meist trocken. An der Küste bleibt es stürmisch. Die Höchstwerte erreichen 16 bis 19 Grad.
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1: Aktuell gibt es hier bei uns in Mecklenburg-Vorpommern Stau auf der 19 zwischen Waren und Wittstock. Es kommt zu 27 Minuten Verzögerung und auf der A20 zwischen Zurow und Wismar Mitte, da sind es 22 Minuten. Geblitzt wird in Wandernitz in der Hauptstraße. Kommt bitte gut an.
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3: Hallo, liebe Schlagerfreunde, hier kommt Dieter Thomas Kuhn mit einem Hit von Jürgen Markus. Eine neue Liebe ist wie ein neues Leben.

Schlagerradio, die 80er, 90er Show mit einem Lied der deutschen Popband Hubert K. und ihren Hit von 1984, Wenn der Mond die Sonne berührt, als zweite Single aus dem Album Goldene Zeiten. 1985 erschien eine englischsprachige Version unter dem Titel The Picture. Den Song schrieb Hubert K. gemeinsam mit seinem Gitarristen und Keyboarder Markus Löhr, dem Bassisten Klaus Hirschburger sowie Michael Kunze alias Mario Killer. Produziert wurde der Titel von Michael Cretu und Armand Volker. Alles Namen, die in der Schlagerbranche einen guten Klang haben. Hubert K. trat mit dem Song zweimal in der ZDF-Hitparade auf. Am 20. Oktober 1984 wurde die Band auf den letzten Platz gewählt. Dennoch wurde ihr eine zweite Chance eingeräumt. Dabei wurde sie per TED-Abstimmung auf den vierten Platz gewählt. Außerdem wurde Wenn der Mond die Sonne berührt am 15. Oktober 1984 in der ARD-Sendung Formel 1 bei Peter Illmann gespielt. Es gab einige Coverversionen des Titels, zum Beispiel 2023 mit der Sängerin Maria Levin. Jetzt stürze ich mich

60er, 90er Show mit Dirk Busch und seinem Kultklassiker von 1993, Du bist keine Mona Lisa. Die Dame wurde ja schon oft besungen, von den Flippers bis zu den Jungs von Fantasy. Für mich ist eine der schönsten Versionen die von Nat King Cole aus dem Jahr 1950, Mona Lisa, Mona Lisa. Jetzt kommt Nino D'Angelo, doch Tränen wirst du niemals sehen, von 1987.

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9: Ich bin Selke Rech. In der Feldberger Seenlandschaft hat ein brennender Misthaufen die Feuerwehr beschäftigt. Das Feuer war gestern auf einer Wiese zwischen Feldberg und Neuhof ausgebrochen. Eine größere Rauchwolke war zu sehen. Die Feuerwehr hatte den Brand schnell unter Kontrolle und konnte ihn löschen. In Teterow haben sich Kinder und Jugendliche aus dem Landkreis Rostock zu einer Jugendkonferenz getroffen. Bei Workshops und Mitmachaktionen konnten sie sich austauschen und ihre Meinung zu verschiedenen Themen einbringen. Für junge Erstwähler gab es außerdem eine analoge Version des Swallomaten. In Torgelow haben rund 250 Kinder und Jugendliche an den Landesmeisterschaften des Jugendrotkreuzes teilgenommen. 17 Mannschaften traten unter anderem in Erster Hilfe, Sport und Allgemeinwissen gegeneinander an. Besonders wichtig waren diesmal die richtigen Handgriffe bei einer Wiederbelebung. Der SV Siedenbollentin bleibt Tabellenführer in der Fußball-Oberliga. Die Mannschaft gewann mit 2:0 gegen Lok Stendal. Im Handball verlor der Stavenhagener SV mit 21:28 gegen Werder. Die Volleyballer des PSV Neustrelitz gewannen dagegen mit 3:2 in Gießen. Das Wetter bei uns in der Region. In den kommenden Stunden lassen die Schauer nach und die Wolken lockern auf. An der Küste gibt es Sturmböen. Über die Nacht ziehen von Norden her neue Schauer durch. Die Tiefstwerte liegen bei 13 bis 10 Grad.
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9: Aktuell gibt es hier bei uns in Mecklenburg-Vorpommern Stau auf der 19 zwischen Waren und Wittstock. Es kommt zu 27 Minuten Verzögerung und auf der A20 zwischen Zurow und Wismar Mitte, da sind es 22 Minuten. Geblitzt wird in Bandenitz in der Hauptstraße. Kommt bitte gut an.
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Schlagerradio mit der 80er, 90er Show. Und das war Thomas Anders mit seinem Heißkalten Engel von Dieter Bohlen aus dem Jahr 1983. Da feierte der Berliner Flughafen Tegel den 100-millionsten Fluggast seit Wiederaufnahme des zivilen Flugverkehrs nach dem Krieg. Der Flughafen Tegel war 1974 eingeweiht worden. Und ich durfte damals, also 1983, meinen Titel »Hier bin ich zu Haus« fürs Berliner Fernsehen singen. Erinnerung. Auch an die Bundestagswahl am 6. März 83. Die CDU, CSU verfehlt mit 48,8% knapp die absolute Mehrheit. Erstmals ziehen die Grünen mit 5,6% ins Parlament. Die SPD 36,2% und FDP mit 7%. Interessante Zahlen zu den aktuellen Wahlen, finde ich. Bei der Unterhauswahl in Großbritannien im Juni 1983 erringt die Premierministerin Margaret Thatcher einen überraschenden Sieg. Dazu passt jetzt der Titel von Marianne Rosenberg aus dem Jahr 1980. Nur Sieger stehen.

0: Und gleich geht es weiter mit den Schlagerladies Christina Bach, Gitte Henning und Milva. Falco rockt den Amadeus und Oliver Frank hat Sehnsucht nach Italien.
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7: Ich bin Selke Reich. In Mecklenburg-Vorpommern gehen heute deutlich mehr Menschen zur Wahl als vor 5 Jahren. Bis 14 Uhr hatten bereits 40,7% der rund 1,3 Millionen Wahlberechtigten abgestimmt.
8: Bei der Landtagswahl 2021 waren es zu diesem Zeitpunkt nur 32,5%. Insgesamt treten gut 400 Kandidatinnen und Kandidaten für den neuen Landtag an. Erstmals dürfen auch 16- und 17-Jährige bei der Landtagswahl mitentscheiden. Die Wahllokale sind noch bis 18 Uhr geöffnet. Danach gibt es die erste Prognose und die Auszählung beginnt. Timo Wiesner, Redaktion.
7: Bei der Abgeordnetenhauswahl in Berlin zeichnet sich ebenfalls eine höhere Wahlbeteiligung ab. Bis 12 Uhr hatten 27,9% der Wahlberechtigten ihre Stimme abgegeben oder einen Wahlschein erhalten. Das sind 4,5% mehr als bei der Wahl 2023 zum gleichen Zeitpunkt. Die Abstimmung läuft bisher ruhig. Die Wahllokale sind noch bis 18 Uhr geöffnet. Dänemarks Regierungschefin Frederiksen hält sich mit Details zum geplanten Grönland-Abkommen mit den USA weiter zurück. Sie will erst darüber sprechen, wenn die Vereinbarung unterschrieben ist. Dänemark, Grönland und die USA hatten am Freitag einen Durchbruch in dem monatelangen Streit verkündet. Das Abkommen soll voraussichtlich in der kommenden Woche unterzeichnet werden. Mehrere arabische Staaten haben die Angriffe der Houthi-Miliz auf die saudi-arabische Hauptstadt Riad verurteilt. Ägypten, Jordanien und Kuwait sicherten Saudi-Arabien ihre Unterstützung zu. Die Houthi hatten Riad gestern mit Raketen und Drohnen angegriffen. Nahe dem Flughafen geriet dabei ein Öltank in Brand. Die USA warnen vor einer weiteren Eskalation des Konflikts und raten von Reisen in die Region ab. In Russland geht heute die dreitägige Parlamentswahl zu Ende. Überschattet wird die Abstimmung von massiven ukrainischen Drohnenangriffen auf Moskau und das Umland. Russische Behörden melden mehrere Tote und Verletzte. Eine Ölraffinerie in Moskau wurde getroffen. Mehr als 110 Millionen Menschen waren zur Wahl aufgerufen. Auch in den von Russland kontrollierten Gebieten der Ukraine wird abgestimmt. Das Schlagerradio-Wetter in Mecklenburg-Vorpommern. Wir haben in Schwerin im Schweriner Seenland 15 Grad, in Neustrelitz im Strelitzer Land 16 und in Wolgast am Peenestrom ebenfalls 16 Grad. In den kommenden Stunden lassen die Schauer nach und die Wolken lockern auf. An der Küste gibt es Sturmböen. Über die Nacht ziehen von Norden her neue Schauer durch. Die Tiefstwerte liegen bei 13 bis 10 Grad. Morgen ist es wechselnd bewölkt und meist trocken. An der Küste bleibt es stürmisch. Die Höchstwerte erreichen 16 bis 19 Grad.
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7: Aktuell gibt es Stau hier bei uns in Mecklenburg-Vorpommern und zwar auf der A20 zwischen Friedland und Neubrandenburg-Ost. Es kommt zu 25 Minuten Verzögerung und auf der A11 zwischen Pommeln und Penkkoen, da sind es 8 Minuten. Geblitzt wird in Mölchow in der Zinnowitzer Straße. Kommt bitte gut an.
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0: Hallo, hier kommt jetzt die Gruppe Steinwolke mit ihrem Hit von 1983, der damals der neuen deutschen Welle zugerechnet wurde. Katharine, Katharine.

Karriere-Radio, die 80er-90er-Show mit der ostdeutschen Rockgruppe Karat und dem Titel Kalter Rauch von 1983. Die Band wurde 1975 in Ost-Berlin gegründet und das allererste Konzert fand am 22. Februar des Jahres in Heidenau statt. Das ist eine Stadt im Landkreis Sächsische Schweiz, Ostergebirge in Sachsen. Das Lied über sieben Brücken musst du gehen wurde 1979 zu einem der bekanntesten Ostrock-Songs überhaupt. Peter Maffay machte das Lied später auch im Westen berühmt. Karat durfte damals als erste DDR-Band ihre Platten im Osten und im Westen veröffentlichen. Alben wie Der blaue Planet verkauften sich millionenfach. 1982 trat Karat als einzige DDR-Band in der westdeutschen Fernsehshow Wetten, dass auf. Für die DDR war die Band eine wichtige Quelle für westliche Devisen. Der Gitarrist Bernd Römer ist als einziges Urgestein seit 1976 ununterbrochen dabei. Der Sänger ist heute Claudius Dreilich, der Sohn des 2004 verstorbenen Vaters Herbert Dreilich. Im letzten Jahr feierte die Ostrocker-Kultband ihr 50-jähriges Bühnenjubiläum mit neuer Musik und einer Tournee. Hier kommt jetzt Christine Bach mit ihrem Kulthit von 1991, Erst ein Cappuccino.

Schlagerradio, die 80er, 90er Show mit Gitte Henning und der deutschen Version des Barbara Streisand-Hits Woman in Love, die Frau, die dich liebt, aus dem Jahr 1984. Die Musik stammt von den Bee Gees-Brüdern Barry und Robin Gibb und der deutsche Text ist von Michael Kunze. Die Musik des folgenden Liedes stammt von dem niederländischen Duo Rob und Ferdi Bolland. Mit Falco schrieben sie den Text zu Rock Me Amadeus.

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8: Ich bin Silke Reich. Auf der B192 zwischen Neubrandenburg und Waren ist es nach einem Unfall heute zu Verkehrsbehinderungen gekommen. Am Abzweig nach Schlön sind zwei Autos heftig zusammengestoßen. Polizei und Feuerwehr waren im Einsatz und regelten den Verkehr. Ob Menschen verletzt wurden, ist noch unklar. Mehrere tausend Menschen haben gestern die Bio-Landpartie in Mecklenburg-Vorpommern besucht. Insgesamt öffneten 57 Biobetriebe ihre Türen. Besucher konnten sich die Höfe ansehen, Tiere erleben oder selbst Obst und Gemüse ernten. Die Biolandpartie fand bereits zum 19. Mal statt. Am Bergring in Teterow haben sich Fans und Fachleute für große Beschallungsanlagen getroffen. Und 35 Anlagen wurden aufgebaut und vorgeführt, einige davon selbst gebaut. Die Teilnehmer kamen aus ganz Deutschland. Dabei ging es nicht nur um die größte Lautstärke, sondern um unterschiedliche Lautsprecher und ihre Technik. Hansa Rostock hat in der dritten Fußballliga einen Auswärtssieg knapp verpasst. Die Rostocker spielten bei Rot-Weiß Essen 1:1. Hansa führte seit der 54. Minute, kassierte aber kurz vor Schluss noch den Ausgleich. Damit nimmt Rostock einen Punkt aus Essen mit. Das Wetter bei uns in der Region. In den kommenden Stunden lassen die Schauer nach und die Wolken lockern auf. An der Küste gibt es Sturmböen. Über die Nacht ziehen von Norden her neue Schauer durch. Die Tiefstwerte liegen bei 13 bis 10 Grad.
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8: Aktuell gibt es Stau hier bei uns in Mecklenburg-Vorpommern und zwar auf der A20 zwischen Friedland und Neubrandenburg-Ost. Es kommt zu 25 Minuten Verzögerung und auf der A11 zwischen Pommeln und Penkkoen, da sind es 8 Minuten. Geblitzt wird in Mölchow in der Zinnowitzer Straße. Kommt bitte gut an.
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Radio, die 80er, 90er Show mit dem Lied 13 Tage der Gruppe Schweizer um den Sänger Klaus-Peter Schweizer aus dem Jahr 1987. Im Januar des Jahres wurde der 11. Bundestag gewählt. Helmut Kohl blieb Bundeskanzler und führte die schwarz-gelbe Koalition aus CDU, CSU und FDP fort. Im September 87 kommt DDR-Staatschef Erich Honecker zu einem offiziellen Besuch in die Bundesrepublik und wird von Bundeskanzler Kohl empfangen. Im ganzen Jahr 87 feiern Ost- und West-Berlin das 750. Stadtjubiläum. Und der amerikanische Präsident Ronald Reagan besucht West-Berlin und fordert am Brandenburger Tor den sowjetischen Staatschef Michail Gorbatschow auf: "Mr. Gorbatschow, open this gate, tear down the wall." Es soll noch 2 Jahre dauern, bis wirklich die Mauer fällt, am 9. November 1989. 10 Jahre später, also 1999, erscheint ein Lied von Heinz Rudolf Kunze, "Aller Herren Länder".

0: liebe Schlagerfreunde, das waren sie wieder, die Kulthits der 80er und 90er Jahre. Gerne wieder am nächsten Sonntag von 14 bis 18 Uhr hier bei Schlagerradio. Da könnten wir uns am kommenden Samstag schon wieder hören mit den Evergreens Agogo von 14 bis 18 Uhr. Jetzt wünsche ich Ihnen noch einen schönen Abend und sage Tschüss, Bert Biel.
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3: Ich bin Silke Rech. In Mecklenburg-Vorpommern ist die Landtagswahl beendet. Schon bis 14 Uhr hatten 40,7% der rund 1,3 Millionen Wahlberechtigten ihre Stimme abgegeben. Das waren deutlich mehr als bei der Landtagswahl vor 5 Jahren.
4: Gut 400 Kandidatinnen und Kandidaten traten für den neuen Landtag an. Erstmals durften auch 16- und 17-Jährige mitentscheiden. Jetzt sind die Wahllokale geschlossen und es werden im ganzen Land die Stimmen ausgezählt. Timo Wiesner, Redaktion.
3: Auch in Berlin sind die Wahllokale bei der Abgeordnetenhauswahl geschlossen. Und 2,5 Millionen Menschen waren zur Wahl aufgerufen. Gleichzeitig wurden die 12 Bezirksverordnetenversammlungen neu gewählt. Am Mittag hatte sich eine höhere Wahlbeteiligung als 2023 abgezeichnet. Jetzt werden die Stimmen ausgezählt. Dänemarks Regierungschefin Frederiksen hält sich mit Details zum geplanten Grönland-Abkommen mit den USA weiter zurück. Sie will erst darüber sprechen, wenn die Vereinbarung unterschrieben ist. Dänemark, Grönland und die USA hatten am Freitag einen Durchbruch in dem monatelangen Streit verkündet. Das Abkommen soll voraussichtlich in der kommenden Woche unterzeichnet werden. Mehrere arabische Staaten haben die Angriffe der Houthi-Miliz auf die saudi-arabische Hauptstadt Riad verurteilt. Ägypten, Jordanien und Kuwait sicherten Saudi-Arabien ihre Unterstützung zu. Die Houthi hatten Riad gestern mit Raketen und Drohnen angegriffen. Nahe dem Flughafen geriet dabei ein Öltank in Brand. Die USA warnen vor einer weiteren Eskalation des Konflikts und raten von Reisen in die Region ab. In Russland geht heute die dreitägige Parlamentswahl zu Ende. Überschattet wird die Abstimmung von massiven ukrainischen Drohnenangriffen auf Moskau und das Umland. Russische Behörden melden mehrere Tote und Verletzte. Eine Ölraffinerie in Moskau wurde getroffen. Mehr als 110 Millionen Menschen waren zur Wahl aufgerufen. Auch in den von Russland kontrollierten Gebieten der Ukraine wird abgestimmt. Das aktuelle Ergebnis der ersten Fußball-Bundesliga. Bayer Leverkusen gegen RB Leipzig 2:0. Das Schlagerradio-Wetter in Mecklenburg-Vorpommern. Wir haben in Schwerin im Schweriner Seenland 15 Grad, in Neustrelitz im Strelitzer Land 16 und in Wolgast am Peenestrom ebenfalls 16 Grad. In den kommenden Stunden lassen die Schauer nach und die Wolken lockern auf. An der Küste gibt es Sturmböen. Über die Nacht ziehen von Norden her neue Schauer durch. Die Tiefstwerte liegen bei 13 bis 10 Grad. Morgen ist es wechselnd bewölkt und meist trocken. An der Küste bleibt es stürmisch. Die Höchstwerte erreichen 16 bis 19 Grad.
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3: Aktuell gibt es Stau hier bei uns in Mecklenburg-Vorpommern und zwar auf der A11 zwischen Pommeln und Penkun. Es kommt zu 8 Minuten Verzögerung. Geblitzt wird in Schwerin vor dem Wittenburger Tor. Kommt bitte gut an.
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5: Schönen guten Abend. Die Wahllokale haben geschlossen und jetzt haben wir für Sie die erste Prognose für Mecklenburg-Vorpommern. Und zwar für die Wahl im Landtag. Die SPD liegt bei 35,5%, die AfD bei 37%, die CDU ist knapp drin mit 5,5%, die Linken bei 7,5%, die Grünen bei 5,5%, die FDP ist raus mit 1,2% und auch wieder vage ist es für das BSW in Mecklenburg-Vorpommern bei 5%.

0: Guten Abend, hier ist Schlagerradio mit dem Wahlspezial. Für uns in Mecklenburg-Vorpommern ist es sehr spannend. Die Wahllokale haben geschlossen, wir haben schon über die erste Prognose gesprochen und jetzt schauen wir mal, wie die Sitze verteilt sind. Also nochmal, die SPD hat mit 35,5% Platz 2 eingeholt, die AfD führt hier bei uns im Land mit 37%. Die CDU ist knapp drin mit 5,5%, die Linken mit 7,5%, die Grüne knapp drin mit 5,5%. Also da wird es schwer natürlich irgendwas Ordentliches zu bilden, ne?
1: Würde allerdings, ich mal sagen. Zumal ja mit der AfD keiner will, zumindest haben sie es vorher alle gesagt. Die AfD hätte im Moment 27 Sitze im Landtag, die SPD 26, die CDU 4, die Linke 6, die Grünen 4 und das BSW 4. Ja. Also wenn überhaupt, wäre das dann für mich rot, dunkelrot
0: und schwarz, ja.
1: Grün.
0: Muss man sehen, ja.
1: Schauen wir mal.
0: Also, wir halten euch auf dem Laufenden. Der Bundeskanzler meldet sich auch gleich zu Wort. Sind wir gespannt, was er zu verkünden hat, hier bei Schlagerradio.
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0: Ihr Schlagerradio mit dem Wahlspezial. Klaus Lage, Faust auf Faust, Auge um Auge. Knapp war es in Mecklenburg-Vorpommern.
1: Allerdings.
0: Aber die AfD hat knapp gewonnen und die ARD ist bei der Wahlparty dabei gewesen.
1: Ja, und zwar hat der AfD-Bundesko-Vorsitzende Tino Chrupalla sich gerade geäußert.
2: Als allererstes möchte ich mich bei den vielen Wählerinnen und Wählern bedanken. Ein sensationelles Ergebnis. Wir haben hier ganz klar den Regierungsauftrag. Wir haben uns ja auch mehr als verdoppelt. Also erstmal sensationell. Und wir werden auch allen Parteien Gespräche anbieten.
1: Ja, und zur Situation der Linken, beziehungsweise überhaupt in Mecklenburg-Vorpommern, hat sich gerade der Linke Dietmar Bartsch geäußert.
3: Naja, es gab eine unsägliche Polarisierung hier in Mecklenburg-Vorpommern zwischen der AfD und der SPD. Da sind wir ein Opfer, aber nichtsdestotrotz, wir haben vermutlich 6 Sitze. Wir werden sehen, wie der Abend ausgeht. Ich sage ganz klar, die AfD hat in diesem Land keinen Regierungsauftrag.
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0: Schlagerradio mit dem Wahlspezial. Es gab gerade eine Ansprache von unserem Bundeskanzler Friedrich Merz. Alle haben nun vermutet, so kurz nach der Wahl und dem Desaster in Sachsen-Anhalt und auch den nicht ganz so guten Ergebnissen in Mecklenburg-Vorpommern, vielleicht Rücktritt, Veränderung. Ja,
1: zumal es außergewöhnlich ist. Noch nie ist ein Bundeskanzler oder eine Bundeskanzlerin bei einer Landtagswahl in dem Moment aufgetreten.
0: Ja, deshalb hören wir ganz kurz rein, was du so alles gesagt hast.
2: Die Landtagswahl in Sachsen-Anhalt war ein tiefer Einschnitt und die schwerste Wahlniederlage für uns seit vielen Jahren. Das Ergebnis in Mecklenburg-Vorpommern können wir nicht schönreden. Es ist ein Desaster. Ich übernehme diese Verantwortung, denn ich möchte unser Land voranbringen. Was jetzt zu tun ist, erfordert Rückgrat, Standhaftigkeit und Geduld. Ich werde das aufbringen, als Parteivorsitzender der CDU und vor allem als Bundeskanzler unseres Landes. Ich danke Ihnen.
0: Viel hat er nicht gesagt. Wir warten auf die erste Hochrechnung hier bei uns. Und sobald wir die haben, erfahrt ihr die hier natürlich bei Schlagerradio.
1: Es wird spannend, dieser Abend, dieser Wahlabend.

0: Hier ist Schlagerradio mit dem Wahlspezial. Bei uns in Mecklenburg-Vorpommern gab es ein Kopf-an-Kopf-Rennen von der SPD und der AfD. Die AfD hat ja fast 20% gewonnen, die SPD 4 verloren. Und jetzt sind sie im Ergebnis 35,5 SPD und AfD 37% in der Prognose der ARD.
1: Und dazu hat sich Manuela Schwesig, die Ministerpräsidentin und Spitzenkandidatin der SPD, gerade geäußert.
2: Was für ein Abend. Ich will mich als allererstes bei allen Bürgerinnen und Bürgern in Mecklenburg-Vorpommern bedanken, die heute zur Wahl gegangen sind und ihre Entscheidung für MV getroffen haben. Und ganz besonders möchte ich mich bei den Bürgerinnen und Bürgern bedanken, die sich heute ganz klar für die SPD entschieden haben. Vielen Dank für diese Unterstützung.
0: Und von der AfD live Erik Holm, der Wahlsieger aktuell nach der Prognose.
3: Und es ist ein wunderbarer Abend für die Alternative für Deutschland. 20 Punkte zugelegt, mehr als verdoppelt. Das ist ein wirklich starkes Ergebnis, was wir hier errungen haben. Und ich sage wirklich errungen, das war wirklich ein harter, ein ausgesprochen aufwendiger Wahlkampf. Deswegen gilt mein Dank natürlich zunächst an allen, die mitgeholfen haben, diesen Wahlkampf zu gestalten. Wir waren ja schon ganz früh unterwegs, schon im Mai ging es los. Und deswegen danke euch allen, die ihr so engagiert zu Werke geht. Das gibt es in anderen Parteien ja gar nicht. Danke, danke, danke.

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10: So, schönen guten Abend. Jetzt haben wir sie. Die erste Hochrechnung für uns hier in Mecklenburg-Vorpommern.
11: Ja, Spitzenreiter die AfD mit 37,1%, danach die SPD 35,6%, gefolgt von der Linken 7,4%, der CDU 5,4% bzw. Bündnisgrüne 5,5% und BSW wackelig 5%.
10: FDP raus mit 1,1%. Ja. Wie kann die AfD da regieren? Sind wir gespannt, was Live-Erik Holm dazu dann noch sagt. Hier in unserem Wahlspezial bei Schlagerradio.

0: Ihr Schlagerradio mit dem Wahlspezial, ein extremer Wahlabend. Berlin kippt nach links, dort führt die Linke mit 24,8% und könnte die nächste regierende Bürgermeisterin Elif Erlab nennen. AfD ist immer noch ganz vorne, Mecklenburg-Vorpommern, noch vor Schwesig, aber da ist natürlich eine Regierung unter der AfD, so ähnlich wie in Sachsen-Anhalt, das möglich wäre, nicht drin.
1: Es ist weil es keine Partner gibt. Ja, jedenfalls genau. Bisher waren die Äußerungen so.
0: Es ist ein Desaster, hat ein ganz wichtiger Mensch gesagt, nämlich unser Bundeskanzler Friedrich Merz.
1: Der ist erstmals bei einer Landtagswahl oder bei zwei Landtagswahlen vor die Presse getreten, hat sich geäußert und Spekulation, dass er zurücktritt, hat er zumindest mit der Zeile "Ich übernehme weiter Verantwortung" sozusagen zunichte gemacht.
2: Die Landtagswahl in Sachsen-Anhalt war ein tiefer Einschnitt und die schwerste Wahlniederlage für uns seit vielen Jahren. Das Ergebnis in Mecklenburg-Vorpommern können wir nicht schönreden. Es ist ein Desaster. Ich übernehme diese Verantwortung, denn ich möchte unser Land voranbringen. Was jetzt zu tun ist, erfordert Rückgrat, Standhaftigkeit und Geduld. Ich werde das aufbringen, als Parteivorsitzender der CDU und vor allem als Bundeskanzler unseres Landes. Ich danke Ihnen.
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0: Das Schlagerradio mit dem Wahlspezial an deinem Sonntagabend, ein spannender Abend.
1: Kann man nicht anders sagen. Die erste Hochrechnung ist raus. 18.30 Uhr ist sie gekommen. Die AfD liegt vorn mit 37,1%
0: und hat 20,4% gewonnen.
1: Ja, mehr als die Hälfte dazu. 35,6% hat die SPD gewonnen.
0: 4% verloren,
1: ja. Muss man sagen, genau. Die Linke 7,4%, gefolgt von den Grünen mit 5,5%, knapp danach 5,4% die CDU. 7,9% hat die CDU verloren und das BSW gerade so drin wahrscheinlich.
0: Also Grüne, CDU, Linke und SPD, die können natürlich eine Regierung stellen hier bei uns in Mecklenburg-Vorpommern. Wenn ich das so durchrechne, wird schwierig auf alle Fälle. Die bisherige Ministerpräsidentin Manuela Schwesig hat sich ja nochmal in der ARD geäußert. Auf ihren Plakaten stand, wählt mich, verhindert blau.
1: Ja, klar, Konfrontation zur AfD.
0: Und in der ARD hat sie gesagt, sie hatte noch mehr im Wahlprogramm. Gut, der eine oder andere hat es nicht mitbekommen, deshalb fassen wir das hier nochmal zusammen.
2: Wir sind ganz klar angetreten mit Inhalten, Wirtschaft, Arbeit, Soziales und auch Zusammenhalt und natürlich auch mit mir als Person, weil 60% der Menschen in allen Umfragen und heute ja auch wieder gesagt haben, dass sie sich wünschen, dass ich die Arbeit fortsetze. Und dafür haben wir heute sehr viel Vertrauen bekommen in einer Zeit, die schwierig ist, wo es auch viel Gegenwind aus dem Bund gibt. Und dafür möchte ich mich ganz herzlich bei den Bürgerinnen und Bürgern bedanken.

0: Hier ist Schlagerradio mit dem Wahlspezial. Bei uns in Mecklenburg-Vorpommern gab es einen Riesensieg für die AfD. 20,4 Prozentpunkte. Mehr als bei der letzten Wahl auf 37,1%. Die SPD verliert 4 auf 35,6%. Klar sehen jetzt viele Regierungsauftrag bei Live Erik Holm bei der AfD.
1: Ja, ja, aber alle Parteien, möglicherweise außer das BSW, haben gesagt, wir wollen nicht. Live Erik Holm ist da aber optimistisch und hat sich so geäußert.
2: Ja, das schauen wir uns dann an, wenn der Abend vorüber ist. Und dann werden wir natürlich gerne auch alle anderen Parteien einladen. Und wir erwarten eigentlich auch eine Gesprächsbereitschaft. Denn es kann ja nicht sein, dass man sich nur um sich selbst dreht. Es geht hier um die Bürger unseres Landes. Wir wollen die Politik verbessern. Darum geht es. Und deswegen erwarten natürlich auch die Bürger diese Gesprächsbereitschaft, um eine Regierung zu installieren, die dann auch Veränderungen vornimmt. Denn das hat das Wahlergebnis ja deutlich gezeigt. Die Menschen wollen Veränderungen und die möchten sie auch bekommen jetzt.
0: Zur Wahl gibt es dann gleich nach 19 Uhr einen Kommentar von Gabriel Kortz, Chefredakteur vom Nordkurier.

0: Hier Schlagerradio mit dem Wahlspezial. Die großen Gewinner bei den Wahlen sind die Kandidaten der AfD.
1: Kann man so sagen, ja.
0: In Sachsen-Anhalt haben sie die absolute Mehrheit geholt. In Berlin nicht ganz, aber ein Gewinn von 6% auf 15,7 nach der letzten Hochrechnung. Und in Mecklenburg-Vorpommern die stärkste Kraft im Moment, 20% gewonnen auf 37,1%.
1: Mehr als verdoppelt, und das freut natürlich die Bundesvorsitzende Alice Weidel.
2: Wir machen sachorientierte Politik. Uns ist das völlig egal. Wenn es Überschneidungen gibt, dann können wir das so tun, meinetwegen auch in der Minderheitsregierung. Das ist ja völlig offen. Wir müssen den Kollegen in Sachsen-Anhalt vor allen Dingen Zeit geben, sich dort zu formieren. Und möglicherweise zeitigt das Wahlergebnis der CDU von katastrophalen 5,5% in Mecklenburg-Vorpommern auch Auswirkungen auf Sachsen-Anhalt, dass sich nämlich die CDU sehr genau überlegt, ob sie vor allen Dingen in Ostdeutschland mit dieser Brandmauerpolitik weitermachen kann. Denn die Ergebnisse nicht nur in Ostdeutschland, sondern auch vor allen Dingen im Bund sind Ausfluss dieser Brandmauerpolitik. Und dementsprechend sollte man sich sehr früh und schnell an einen Tisch setzen und vernünftig reden, denn das erwarten ja auch die Wähler von einem.
0: Und jetzt die Hochrechnung, frisch reingekommen von der ARD für uns hier in Mecklenburg-Vorpommern.
1: Die AfD hat 37,3%.
0: 20,6 gewonnen.
1: Die SPD 35,5, 4,1 verloren.
0: Ja. So, ganz knapp sieht's aus bei der CDU. 5,3 minus 8, das ist ja der Hammer. Wir hören von Herrn Peters gleich nochmal in der nächsten halben Stunde einen Kommentar, ja, mit wem er zusammengehen würde, wenn er drin bleibt. Es wird ja immer enger.
1: So ist es.
0: Die Linken 7,5, 2,4 runter, Grüne 5,5, 0,8 runter, FDP raus, BSW weiß man noch nicht.
1: So um die 5.
0: Wir halten euch auf dem Laufenden.
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4: Ich bin Silke Rech. Ministerpräsidentin Schwesig hat die Aufholjagd ihrer SPD bei der Landtagswahl in Mecklenburg-Vorpommern gefeiert. Die Partei kommt in der ersten Hochrechnung auf 35,6%. Damit liegt sie nur knapp hinter der AfD mit 37,1%. Schwesig zeigte sich am Abend entsprechend erleichtert.
5: Und wir haben diesen Kampf angenommen. Was für eine Aufholjagd. Vielen Dank.
4: Ob die SPD ihre bisherige Regierung mit der Linken fortsetzen kann, ist noch offen. Möglicherweise braucht Schwesig dafür einen weiteren Partner. Bei der Abgeordnetenhauswahl in Berlin zeichnet sich ein deutlicher Erfolg für die Linke ab. Laut der ersten Hochrechnung kommt die Partei auf 24,8% und liegt damit vor der CDU mit 20%. Die Spitzenkandidatin der Linken, Ehralp, zeigte sich am Abend begeistert.
6: In unserer Stadt hat die Liebe und die Gerechtigkeit über den Hass gewonnen. Das haben wir heute alle gemeinsam gezeigt und dieses Signal geht raus in die Welt.
4: Drittstärkste Kraft ist die AfD mit 15,7%, gefolgt von den Grünen mit 15 und der SPD mit 12%. Wer künftig in Berlin regiert, ist noch offen. Voraussichtlich werden dafür drei Parteien benötigt. Bundeskanzler Merz will trotz der schlechten Wahlergebnisse der CDU an seinem Reformkurs festhalten. Das Ergebnis seiner Partei in Mecklenburg-Vorpommern mit 5,4% bezeichnete er als Desaster. Deutschland stecke wirtschaftlich in einem tiefen Umbruch. Gleichzeitig sei der Staat zu kompliziert geworden. Deshalb seien weitere Reformen nötig, auch wenn diese nicht einfach würden. Merz machte deutlich, dass er jetzt handeln will.
7: Was jetzt zu tun ist, erfordert Rückgrat, Standhaftigkeit und Geduld. Ich werde das aufbringen, als Parteivorsitzender der CDU und vor allem als Bundeskanzler unseres Landes.
4: Mehrere arabische Staaten haben die Angriffe der Houthi-Miliz auf die saudi-arabische Hauptstadt Riad verurteilt. Ägypten, Jordanien und Kuwait sicherten Saudi-Arabien ihre Unterstützung zu. Die Houthi hatten Riad gestern mit Raketen und Drohnen angegriffen. Nahe dem Flughafen geriet dabei ein Öltank in Brand. Die USA warnen vor einer weiteren Eskalation des Konflikts und raten von Reisen in die Region ab. Das aktuelle Ergebnis der ersten Fußball-Bundesliga. Bayer Leverkusen gegen RB Leipzig 2:0. Das Schlagerradio-Wetter in Mecklenburg-Vorpommern. Wir haben in Wismar an der Ostseeküste 14, in Waren an der Müritz 14 und in Heringsdorf auf Osedum 15 Grad. In den kommenden Stunden lassen die Schauer nach und die Wolken lockern auf. An der Küste gibt es Sturmböen. Über die Nacht ziehen von Norden her neue Schauer durch. Die Tiefstwerte liegen bei 13 bis 10 Grad. Morgen ist es wechselnd bewölkt und meist trocken. An der Küste bleibt es stürmisch. Die Höchstwerte erreichen 16 bis 19 Grad.
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4: Aktuell gibt es Stau hier bei uns in Mecklenburg-Vorpommern und zwar auf der A11 zwischen Pommeln und Penkun. Es kommt zu 8 Minuten Verzögerung. Geblitzt wird in Schwerin vor dem Wittenburger Tor. Kommt bitte gut an.
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8: Ja, herzlich willkommen, schönen guten Abend. Noch eine Stunde bringen wir euch auf den neuesten Stand in Sachen Landtagswahl hier bei uns in Mecklenburg-Vorpommern. Und es ist sehr spannend, ob die CDU sogar noch rausfliegt oder nicht. Wir haben sie, die aktuelle Hochrechnung hier von der ARD.
9: Von 18.51 Uhr, die AfD steht bei 37,3%.
8: Plus 20,6%.
9: Gefolgt von der SPD mit 35,5%.
8: Verlust minus 4,1%.
9: Die Linke 7,5%.
8: Verlust 2,4%.
9: CDU 5,3%.
8: Das ist ein Verlust von 8%.
9: Kurz etwas mehr die Grünen mit 5,5%.
8: Das ist 0,8 minus.
9: Und das BSW bei genau 5%.
8: Ja, und der FDP ist auch raus, 1,1%. Also klare Gewinner. Die einzige Partei, die hier bei uns in Mecklenburg-Vorpommern gewonnen hat, wäre BSW und AfD. Spannende Geschichte, wer am Ende hier den Ministerpräsidenten stellen wird.
9: Wir halten euch weiter auf dem Laufenden.

0: Hier Schlagerradio mit dem Wahlspezial. Die CDU hat 8 Prozentpunkte hier bei uns in Mecklenburg-Vorpommern verloren. Nach der letzten Hochrechnung, kurz vor 19 Uhr, liegt sie derzeit bei 5,3%. Also die kann auch noch rausfliegen, ne, aus dem Landtag
1: so
0: hier bei uns. Aber natürlich macht man sich schon mal Gedanken, mit wem man zusammenarbeiten möchte und mit wem nicht.
1: Der Spitzenkandidat Daniel Peters hat sich geäußert zur Frage, dass es doch einige Stimmen gäbe, die Brandmauer vielleicht doch einzureißen. Da sagt er ganz klar:
2: Also das sind ganz, ganz wenige Stimmen, die sich darüber Gedanken machen. Ich habe vor der Wahl gesagt, mit wem wir zusammenarbeiten würden und mit wem nicht. Und dabei bleibt es auch. Wir würden nicht mit der AfD koalieren, keinesfalls, auch nicht mit den Linken, weil die politischen Ränder dieses Land ins Abseits führen würden. Ich gratuliere natürlich Frau Schwesig und auch Herrn Holm zu diesem Wahlsieg. Beide haben ja doch erheblich diese Wahl dann auch im Ergebnis dominiert. Aber für mich und auch für die gesamte Partei steht fest, dass wir weiterhin an diesem Kurs festhalten sollten. Es geht um die Sache und wir dürfen das Land nicht den politischen Rändern überlassen.
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0: Hier Schlagerradio mit einem Wahlspezial. Die Landtagswahl in Mecklenburg-Vorpommern, da landete die SPD bei 35,5%, aber auch in einem Verlust, ne, von 4%.
1: Ja.
0: In Berlin gibt es einen großen Verlust von 6,5% auf 11,9.
1: Ja, das kann natürlich den Bundesvorsitzenden der SPD, Lars Klingbeil, nicht freuen. Und als Bundesfinanzminister und Teil der Bundesregierung hat er ziemlich kritisch auf die Situation im Moment geguckt.
2: Ich will Ihnen aus meiner Sicht sehr klar sagen, dass wir natürlich auch auf diese Wahlergebnisse heute auch in Sachsen-Anhalt gucken müssen. Wir müssen für uns als Bundesregierung analysieren, warum es diese große Unsicherheit im Land gibt. Es gibt harten Widerspruch auch zu Dingen, die wir als Bundesregierung tun. Wir haben es nicht geschafft, Reformen so rüberzubringen, dass die Menschen auch sehen, da finden Veränderungen statt. Häufig sind das nur Kürzungsdebatten gewesen, die wir in Berlin geführt haben. Also ich nehme das sehr ernst und finde auch, dass wir demütig auf solche Ergebnisse gucken müssen und uns hinterfragen müssen, was können wir anders machen, was können wir besser machen. Das ist zumindest das, wie ich finde, wie man auf ein solches Wahlergebnis reagiert.
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0: Schlagerradio mit dem Wahlspezial. In Mecklenburg-Vorpommern wurde der Landtag gewählt, in Berlin wurde das Abgeordnetenhaus gewählt und in beiden Fällen ist die FDP einfach mal raus. Mit nur 2,5% in Berlin und mit 1,1% in Mecklenburg-Vorpommern. Das ist fast unter Sonstige, müssen wir gar nicht mehr drüber reden. Aber du hast mit den Spitzenkandidaten ja Interviews geführt und gesprochen. Gibt's übrigens zum Nachhören auf schlagerradio.de.
1: So ist es. Und Christoph Meyer, der Spitzenkandidat der FDP hier in Berlin, hat sich sehr optimistisch geäußert. Die standen ja vor ein paar Tagen so bei 3-4% und haben gesagt, das schaffen wir in jedem Falle noch, kann man jetzt nicht wirklich bestätigen. Ja. Und ähnlich ist es in Mecklenburg-Vorpommern. Jakob Schirmer auch sehr optimistisch sich geäußert und mit solchen Sachen wie weniger Staat und Bürokratieabbau und solchen Dingen versucht zu punkten. Hat zumindest, was die Zahlen betrifft, nicht wirklich geklappt.
0: Ja, also es ist sehr spannend. Die CDU hat noch die besten Chancen rauszufliegen aus dem Landtag in Mecklenburg-Vorpommern mit 5,3%. Die sind immer weiter runtergerutscht. BSW bei 5%. In Berlin ist BSW auch bei 5%. Die CDU allerdings dort etwas sicherer bei 20%. Wir halten euch auf dem Laufenden hier an diesem Wahlabend.

0: Hier Schlagerradio mit dem Wahlspezial. Landtagswahl bei uns in Mecklenburg-Vorpommern. Laut letzter Hochrechnung liegen die Grünen bei 5,5%. Aber sie wollen natürlich das Kommando übernehmen und sagen der SPD und den Linken, wie es laufen soll, oder?
1: Ja, sie haben Bedingungen gestellt. Ich habe ja mit Claudia Müller, der Spitzenkandidatin in Mecklenburg-Vorpommern für die Bündnisgrünen, gesprochen. Sie haben gesagt, wenn wir da mitmachen in der Regierung, dann müssen die auch das und das machen. Jedenfalls Klimaschutz steht ganz weit oben bei denen.
2: Wir haben die Themen nach vorne gestellt und wir wissen, dass es für viele unserer Wählerinnen und Wähler auch ein wichtiges Thema ist. Gerade das Thema erneuerbare Energien und die Chancen darin sind der Wirtschaftswachstumstreiber für das Land.
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6: Und wir steigen in die letzte halbe Stunde unserer Wahl-Sondersendung ein mit einer neuen Hochrechnung von uns hier aus Mecklenburg-Vorpommern.
7: Die AfD liegt bei 37,7%.
6: Es liegt noch ein Stückchen höher, jetzt plus 21%.
7: Die SPD 35,5%.
6: Runter 4,1.
7: Die Linke bei 6,9%.
6: Minus 3.
7: Die Grünen bei 5,5.
6: Minus 0,8.
7: Die CDU gerade so drin, 5,2.
6: Minus 8,1. Das ist wirklich ein knallhartes Ergebnis.
7: Und
6: ja.
7: Das BSW bei 5% unverändert.
6: Wir halten euch auf dem Laufenden hier bei Schlagerradio.

0: Ihr Schlagerradio mit dem Wahlspezial am Sonntagabend. Letzte Hochrechnung von 1927 zeigt die AfD als klaren Sieger bei uns im Land. Bei 37,7 ein Gewinn von 21% und die SPD 35,5 ein Verlust von 4,1%.
1: Das kommentiert jetzt Gabriel Kortz vom Nordkurier.
2: Manuela Schwesig hat es wieder geschafft. Wie schon 2021 hat sie in den vergangenen Wochen aufgeholt und ihre SPD in Mecklenburg-Vorpommern zumindest auf Augenhöhe mit der AfD gebracht. Nach dem Wahlergebnis in Sachsen-Anhalt wirkt das wie ein Triumph. In Wahrheit ist es aber ein Dämpfer für sie persönlich. Sie kann wahrscheinlich irgendwie weiter regieren, aber eben nur irgendwie. Denn ihre eigene Strategie könnte jetzt zum Eigentor werden. Schwesig hat die Werte der SPD binnen eines Jahres fast verdoppelt, indem sie Angst vor einer AfD-Regierung geschürt hat. Ihre Botschaft lautete, nur sie, die Frau gegen Blau, könne diese Regierung noch verhindern. Mit dieser Strategie wollte Schwesig keinen einzigen AfD-Wähler umstimmen. Sie wollte vielmehr alle anderen davon abhalten, irgendetwas anderes als SPD zu wählen. Mit der Folge, dass die übrigen Parteien nun so schwach sind, dass auf Schwesig eine sehr schwierige Regierungsbildung zukommt. Doch auch für die AfD ist der Wahlsieg ein Dämpfer. Denn ihr Ziel, allein zu regieren, hat sie klar verfehlt. Und doch hat sie etwas anderes bewiesen. Nämlich, auch ein zerstrittener Landesverband mit farbloser Doppelspitze reicht bei der AfD noch für ein gutes Drittel der Stimmen. Deshalb gilt auch für Mecklenburg-Vorpommern, was überall anders gilt. Man wird diese Partei auf Dauer nicht vom politischen Betrieb ausschließen können. Wer das weiter versucht, riskiert nur, dass sie am Ende noch stärker wird und eines Tages doch in einem Landesparlament oder dem Bundestag die absolute Mehrheit erringt.
1: Das war ein Kommentar von Gabriel Kortz vom Nordkurier zur Landtagswahl in Mecklenburg-Vorpommern.

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0: Hier ist Schlagerradio mit dem Wahlspezial hier bei uns in Mecklenburg-Vorpommern. Die letzte Hochrechnung hat nochmal gezeigt, es wird eng für die CDU. 5,2%.
1: Der Wahnsinn. -8,1% haben sie eingefahren.
0: Mhm. Absolute Gewinner live Erik Holm und seine AfD bei 37,7%, ein Plus von 21%. Und Manuela Schwesig, die alles gegen Blau gesetzt hat, hat mit 35,5% 4% weniger eingeholt als bei der letzten Wahl.
1: Ja, die Linke auch nur bei 6,9%, -3%. Die Grünen bei 5,5 -0,8. Ja, und das BSW unverändert bei 5%, irgendwie wie gemeißelt. Ja,
0: ist natürlich schwer, wie hier regiert werden soll, aber live Erik Holm hatte da eine ganz klare Planung sozusagen, die er in der ARD mitgeteilt hat.
2: Ja, das schauen wir uns dann an, wenn der Abend vorüber ist, und dann werden wir natürlich gerne auch alle anderen Parteien einladen, und wir erwarten eigentlich auch eine Gesprächsbereitschaft, denn es kann ja nicht sein, dass man sich nur um sich selbst dreht. Es geht hier um die Bürger unseres Landes. Wir wollen die Politik verbessern, darum geht es. Und deswegen erwarten natürlich auch die Bürger diese Gesprächsbereitschaft, um eine Regierung zu installieren, die dann auch Veränderungen vornimmt. Denn das hat das Wahlergebnis ja deutlich gezeigt. Die Menschen wollen Veränderungen, und die möchten sie auch bekommen jetzt.
1: Live Erik Holm, der Spitzenkandidat der AfD hier bei uns in Mecklenburg-Vorpommern, und die aktuelle Ministerpräsidentin Manuela Schwesig, die das auch wieder werden will, die Spitzenkandidatin der SPD, ist zufrieden.
3: Was für ein Abend. Ich will mich als allererstes

0: Mecklenburg-Vorpommern mit einem klaren Gewinner erstmal, der AfD. Und die Verlierer sind natürlich in Berlin unter anderem auch die CDU. Hier bei uns in Mecklenburg-Vorpommern die CDU bei 5,2%. Also vielleicht fliegen die auch noch raus, denn der Abend ist noch lang. Und da gab es schon lange Gesichter bei der CDU.
1: Möglicherweise war das ja auch der Grund, weswegen erstmals bei einer Landtagswahl der Bundeskanzler vor die Presse getreten ist und sich geäußert hat, insgesamt zu den Ereignissen.
2: Die Landtagswahl in Sachsen-Anhalt war ein tiefer Einschnitt und die schwerste Wahlniederlage für uns seit vielen Jahren. Das Ergebnis in Mecklenburg-Vorpommern können wir nicht schönreden. Es ist ein Desaster. Ich übernehme diese Verantwortung, denn ich möchte unser Land voranbringen. Was jetzt zu tun ist, erfordert Rückgrat, Standhaftigkeit und Geduld. Ich werde das aufbringen, als Parteivorsitzender der CDU und vor allem als Bundeskanzler unseres Landes. Ich danke Ihnen.
0: Bundeskanzler Friedrich Merz tritt nicht zurück. Die ein oder anderen haben das ja vermutet, nachdem er gesagt hat, er melde sich 18.05 Uhr zu Wort.
1: Ja, so viel ist mal klar, was natürlich noch nicht klar ist, wie die Regierungen dann gebildet werden in den Bundesländern, in Berlin und Mecklenburg-Vorpommern, in denen heute gewählt wurde.
0: Also ist da schwer, irgendwas Gutes aufzubauen, weil natürlich die AfD in Mecklenburg-Vorpommern sehr gut abgeschnitten hat, aber keine Regierung alleine bilden kann.
1: Und keine Partner finden wird?
0: Ja, und in Berlin haben die Linken sehr gut abgeschnitten. Die Frage da, wer macht mit den Linken Politik zusammen?
1: Wahrscheinlich die Grünen und die SPD, wenn ich da mal mutmaßen dürfte. Die haben sich
0: schon ein bisschen angebiedert. Ja,
1: könnte
0: sein.
1: Lassen
0: wir uns überraschen. So, das war die Wahlsondersendung hier bei Schlagerradio. Ich danke Petra Schwarz, unserer Politikchefin, dass sie bei uns war.
1: Und ich dem Programmchef Norman Sträche. Hat Spaß gemacht.
0: Wir hören uns morgen früh wieder dabei sein, ab 5.

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1: Ich bin Selke Reich. Bei den Wahlen in Mecklenburg-Vorpommern und Berlin gibt es deutliche Verschiebungen. In beiden Bundesländern verlieren die bisherigen Regierungsparteien deutlich an Zustimmung.
2: In Mecklenburg-Vorpommern liegt die AfD in der aktuellen ARD-Hochrechnung mit 37,7% knapp vor der SPD von Ministerpräsidentin Schwesig mit rund 35,5%. Die CDU stürzt auf 5,2% ab und muss um den Einzug in den Landtag bangen. In Berlin liegt dagegen die Linke klar vorn. Sie kommt auf 25,1% und hat ihr Ergebnis von 2023 damit ungefähr verdoppelt. Dahinter folgt die CDU mit 19,8%. AfD und Grüne kommen jeweils auf rund 15%, die SPD erreicht nur noch 12%. Noah Ulrich, Redaktion.
1: In beiden Bundesländern ist noch offen, welche Regierungsbündnisse am Ende zustande kommen. Nach den deutlichen Verlusten bei den Wahlen in Mecklenburg-Vorpommern und Berlin will Bundeskanzler Merz an seinem Reformkurs festhalten. Die notwendigen Veränderungen müssten kommen, sagte der CDU-Chef am Abend. SPD-Chef Klingbeil, dessen Partei mit der Union im Bund regiert, sieht dagegen auch Fehler bei der bisherigen Umsetzung der Reformen. Die Bundesregierung habe es nicht geschafft, den Menschen deutlich genug zu zeigen, was sich tatsächlich verändert.
3: Ich nehme das sehr ernst und finde auch, dass wir demütig auf solche Ergebnisse gucken müssen und uns hinterfragen müssen, was können wir anders machen, was können wir besser machen. Das ist zumindest das, wie ich finde, wie man auf ein solches Wahlergebnis reagiert.
1: Klingbeil fordert damit, dass sich die Bundesregierung nach den Wahlergebnissen kritisch mit ihrem bisherigen Kurs auseinandersetzt. Im Jemen gehen die schweren Kämpfe zwischen der Houthi-Miliz und den Truppen der Regierung weiter. Im Westen des Landes konnten Regierungstruppen mehrere Gebiete von den Houthi zurückerobern. Einen größeren Durchbruch gibt es bislang aber auf keiner Seite. Auch rund um die wichtige Meerenge Bab al-Mandab wird weiter gekämpft. Von dort können die Houthi-Handelsschiffe im Roten Meer angreifen. Saudi-Arabien soll außerdem erneut Ziele im Jemen angegriffen haben. Das Land unterstützt die jemenitische Regierung. Die aktuellen Ergebnisse der ersten Fußball-Bundesliga. Bayer Leverkusen gegen RB Leipzig 2:0 und Schalke 04 gegen die SV Elversberg 0:0. Das Schlagerradio-Wetter in Mecklenburg-Vorpommern. Heute Nacht ziehen nach anfänglich klarem Himmel von Norden her Schauer und einzelne Gewitter auf bei Tiefstwerten von 13 bis 10 Grad. Morgen zeigt sich der Himmel dann wechselnd bewölkt, meist bleibt es aber trocken. Die Höchstwerte reichen 16 bis 19 Grad.
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4: Und bei mir noch fast eine knappe Stunde. Die Schauspielerin Christa Birkner, ich grüße. Hey.

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1: Die Schauspielerin Christa Birkner in Chefsache, Macher im Gespräch. Jetzt hat ja jeder so irgendwelche körperlichen Dinge, die einem nicht gefallen. Und Sie haben mal in einem Interview gesagt, Tränensäcke sind mein
2: Markenzeichen. Ach so, ja, stimmt. Ui, die habe ich schon vergessen. Sehen Sie? So sehr akzeptiere ich mich mittlerweile. Ja, das stimmt, weil ich merke es jetzt, wir haben ja bei Sturm der Liebe jetzt nicht viel Zeit gehabt, das Licht so zu positionieren. Wir haben ja 25 Minuten, vor allem im Studiodreh, da ist das Licht wirklich nicht perfekt. Und da werden alle Makel im Gesicht sehr schnell sichtbar. Und da sieht man die Tränensäcke. Und wie gesagt, bei 12-Stunden-Drehs, man hat gar nicht Zeit, sich so zu erholen, dass man am nächsten Tag, da wird man um 7 Uhr wieder abgeholt. Und die Tränensäcke sind nun, boah, das ist ein furchtbares Wort, oder? Das hat so mit Tränen und mit Sack.
1: Gibt es ein schöneres, also zum Beispiel, wenn Frauen so sagen, ich habe ein Problem mit Falten an den Augen, dann sage ich immer, das sind keine Falten, das sind Sonnenstrahlen.
2: Ja, genau. Aber ja, das sind aber die Tränensäcke, das ist ja was anderes als Sonnenstrahlen. Das ist so zum Beispiel, würde ich so sagen, die untergehende Sonne.
1: Ja.
2: Ja, die sind mittlerweile, akzeptiere ich sie und ich habe gelernt, sie gehören zu mir und ich werde einen Teufel tun, die wegzuspritzen oder irgendwas zu machen. Ich bin sowieso ein Gegner von diesen ganzen Botox und Hype, weil Botox, ich sehe das an allen Ecken und Enden, gerade beim Film, nimmt dir die Ausstrahlung, nimmt dir also das, was du bist, weg.
1: Die Mimik. Und gerade beim Film sind es, glaube ich, also die kleinen Bewegungen im Gesicht, die man spielt.
2: Und ich finde das so wichtig, dass das bleibt. Dass man auch einen Unterschied sieht, ist sie jetzt nun traurig oder ist sie fröhlich? Weil die Augen, wenn du das nicht mehr bewegen kannst und weinst, weil du traurig, man kann ja auch vor Glück oder vor Freude weinen oder weil man eben gerade irgendwie die Welt in sich zusammenbricht, weil man so unglaublich traurig ist. Und den Unterschied sollte man schon merken. Und ich sehe das überall, ich sehe, oh Gott, in Amerika ist sowieso schlimm genug, dass man nur noch, das wird so zu einer Maske.
1: Optimiert. Ne?
2: Und es sehen alle gleich aus.
1: Ja.
2: Es sehen alle gleich aus und es wird so eine Fratze, so eine Maske. Und das ist unglaublich traurig, weil ich glaube, das macht die Menschen aus, dass jeder einmalig ist und besonders. Und wenn das verloren geht, ist es sehr, sehr schade.
1: Bleiben Sie, wie Sie sind.
2: Das tue ich.
1: Die Schauspielerin Christa Birkner in Chefsache, Macher im Gespräch.
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0: Heute mein Gast in Chefsache Macher im Gespräch, die Schauspielerin Christa Birkner. Einblicke in ihr Seelenleben hat sie gegeben. So Tragödie ist ihrs, hat sie gesagt. Könnte man ja denken, vielleicht ist sie eine Drama-Queen. Ja, sagt sie. Was ihre große Schwäche ist, ob das genau die Schwäche ist, das wird sie uns gleich verraten. Bleiben Sie einfach dran.
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0: Esther Birkner in Chefsache, Macher im Gespräch, Schauspielerin, ganz bekannt geworden in der ARD-Serie Sturm der Liebe. Liebe Frau Birkner, ich habe noch ein paar Halbsätze, die Sie vervollständigen dürfen.
1: Oha.
0: Wow.
1: Wow.
0: Mal gucken, was rauskommt. Den Fernseher schalte ich immer ein, wenn
1: Sturm der Liebe kommt.
0: Meine größte Niederlage.
1: Persönliche Niederlage wüsste ich jetzt nicht.
0: Meine Schwäche ist.
1: Ich liebe Süßes.
0: Ja.
1: Oh, also ich liebe Kuchen. Ich habe jetzt angefangen, weniger Kuchen zu essen. Hm. Also nicht täglich, sondern jeden zweiten Tag.
0: Aber Kuchen, also ich esse auch sehr gerne Kuchen. Das liegt aber daran, weil mein Körper kann keinen Kuchen produzieren, also muss ich ihn von außen zuführen.
1: Unbedingt,
0: ja. Und letzter Halbsatz, meine Geburtsstadt. Das ist Neumarkt am Mireș. Und wie heißt das auf Rumänisch?
1: Also Târgu Mureș auf Rumänisch und Maroșvașarei auf Ungarisch. Ist eine wunderschöne Stadt.
0: Neumarkt am Mireș hat einen Flughafen sogar. Okay. Wisst ihr, wie der heißt?
1: Nein.
0: Das ist der Transylvania Airport.
1: Oh, okay.
0: Transylvanien. Ja.
1: Aber ich muss Ihnen sagen, was mir, apropos Transylvanien, was ich nicht wusste, ich bin ja mit 13 nach Lörrach und wir kamen da aufs Gymnasium, in die Schule und alle, Dracula und Dracula.
0: Den kannten Sie gar nicht, den
1: Grafen. Kannte ich gar nicht.
0: Ja.
1: Ich wusste gar nicht, was es sein soll oder Vampir.
0: Ja.
1: Uns war das total fremd. Ich habe gesagt, Dracula, wer ist das?
0: Vampir in Rumänien war Ceaușescu. Ne?
1: Genau, das war für uns der Vampir. Aber ich wusste gar nicht, dass es diesen Roman gibt, dass es Vampire gibt, dass die aus Transsilvanien kommen sollen. Also das war für uns sehr fremd. Mhm. Mittlerweile gibt es da auch Schlösser und alles wurde schön für die Touristen aufgebaut, damit die kommen. Ich wusste gar nicht, was Vampir ist.
0: Sturm, der liebe Schauspielerin Christa Birkner, danke für die Einblicke in ihr Leben, in ihr Denken, in ihr Fühlen und alles Gute.
1: Von Herzen gern und vielen Dank für die Einladung.
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1: Ich bin Selke Reich. Bei den Wahlen in Mecklenburg-Vorpommern und Berlin gibt es deutliche Verschiebungen. In beiden Bundesländern verlieren die bisherigen Regierungsparteien deutlich an Zustimmung.
2: In Mecklenburg-Vorpommern liegt die AfD in der aktuellen ARD-Hochrechnung mit 37,9% knapp vor der SPD von Ministerpräsidentin Schwesig mit rund 35,7%. Die CDU stürzt auf 5,0% ab und muss um den Einzug in den Landtag bangen. In Berlin liegt dagegen die Linke klar vorn. Sie kommt auf 25,3% und hat ihr Ergebnis von 2023 damit ungefähr verdoppelt. Dahinter folgt die CDU mit 19,1%. Die AfD liegt bei 16,2% und die Grünen kommen auf rund 14,5%. Die SPD erreicht nur noch 12,1%. Noah Ulrich, Redaktion.
1: In beiden Bundesländern ist noch offen, welche Regierungsbündnisse am Ende zustande kommen. Nach den deutlichen Verlusten bei den Wahlen in Mecklenburg-Vorpommern und Berlin will Bundeskanzler Merz an seinem Reformkurs festhalten. Die notwendigen Veränderungen müssten kommen, sagte der CDU-Chef am Abend. SPD-Chef Klingbeil, dessen Partei mit der Union im Bund regiert, sieht dagegen auch Fehler bei der bisherigen Umsetzung der Reformen. Die Bundesregierung habe es nicht geschafft, den Menschen deutlich genug zu zeigen, was sich tatsächlich verändert.
3: Ich nehme das sehr ernst und finde auch, dass wir demütig auf solche Ergebnisse gucken müssen und uns hinterfragen müssen, was können wir anders machen, was können wir besser machen. Das ist zumindest das, wie ich finde, wie man auf ein solches Wahlergebnis reagiert.
1: Klingbeil fordert damit, dass sich die Bundesregierung nach den Wahlergebnissen kritisch mit ihrem bisherigen Kurs auseinandersetzt. Im Jemen gehen die schweren Kämpfe zwischen der Houthi-Miliz und den Truppen der Regierung weiter. Im Westen des Landes konnten Regierungstruppen mehrere Gebiete von den Houthi zurückerobern. Einen größeren Durchbruch gibt es bislang aber auf keiner Seite. Auch rund um die wichtige Meerenge Bab al-Mandab wird weiter gekämpft. Von dort können die Houthi-Handelsschiffe im Roten Meer angreifen. Saudi-Arabien soll außerdem erneut Ziele im Jemen angegriffen haben. Das Land unterstützt die jemenitische Regierung. Die aktuellen Ergebnisse der ersten Fußball-Bundesliga. Bayer Leverkusen gegen RB Leipzig 2:0 und Schalke 04 gegen die SV Elversberg 0:0. Das Schlagerradio-Wetter in Mecklenburg-Vorpommern. Heute Nacht ziehen nach anfänglich klarem Himmel von Norden her Schauer und einzelne Gewitter auf bei Tiefstwerten von 13 bis 10 Grad. Morgen zeigt sich der Himmel dann wechselnd bewölkt, meist bleibt es aber trocken. Die Höchstwerte erreichen 16 bis 19 Grad.
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4: Hallo und herzlich willkommen, hier ist Norman Streiche mit frischer neuer Musik jetzt eine Stunde lang. Hier ist Philipp Kaiser.

Ihr Schlagerradio mit Fiesta, wir geben dem Nachwuchs eine Chance. Und jetzt gibt's schon die Winnetou-Melodie, ganz neu aufgepeppt von Pat. Dieses Lied heißt, dieses Lied ist nur für dich. Hier ist Fiesta, wir geben dem Nachwuchs eine Chance.

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2: Hier ist Norman Streche mit Fiesta. Wir geben dem Nachwuchs eine Chance und das ist unser Schlager-Radio-Star aus diesem Jahr. Sie hat den großen Preis gewonnen, wird vielleicht in der Giovanni Zarella schon mit dieser Nummer demnächst auftreten. Hier ist Noch einmal verrückt, Kavila.

Pure Emotion hier am Abend von René Ulbrichts neuer Single Papa. Ja? Wenn der Papa nie Zeit hat für die Tochter, das war das Lied darum. Und hier ist der nächste Star bei Fiesta. Wir geben dem Nachwuchs eine Chance bei Schlagerradio. Hier ist

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1: Ich bin Silke Rech. Das war der Tag. Bei den Wahlen in Mecklenburg-Vorpommern und Berlin hat es heute deutliche Verschiebungen gegeben. In Mecklenburg-Vorpommern liegt die AfD in den Hochrechnungen knapp vor der SPD von Ministerpräsidentin Schwesig. Die CDU muss um den Wiedereinzug in den Landtag bangen. In Berlin wird die Linke klar stärkste Kraft und legt deutlich zu. CDU und SPD verlieren dagegen viele Stimmen. In beiden Bundesländern haben die bisherigen Regierungskoalitionen keine Mehrheit mehr. Welche neuen Bündnisse entstehen, ist noch offen. Bundeskanzler Merz will trotz der deutlichen CDU-Verluste bei den Wahlen in Mecklenburg-Vorpommern und Berlin an seinem Kurs festhalten. Das Ergebnis in Mecklenburg-Vorpommern bezeichnete der CDU-Chef als Desaster. Gleichzeitig machte Merz deutlich, dass er Parteivorsitzender und Bundeskanzler bleiben will. Die geplanten Reformen der Bundesregierung müssten jetzt umgesetzt werden. Deutschland stellt erstmals seit mehr als 20 Jahren wieder den Vorsitzenden des NATO-Militärausschusses. Bundeswehr-Generalinspekteur Breuer wurde von den Militärchefs der 32 NATO-Staaten gewählt. Breuer soll den Posten im Juli kommenden Jahres übernehmen. Als Vorsitzender ist er der wichtigste militärische Berater des NATO-Generalsekretärs. Wer Breuer als Generalinspektor der Bundeswehr nachfolgt, steht noch nicht fest. Das iranische Militär warnt die USA vor neuen Angriffen auf das Land. Sollten die USA erneut angreifen, droht der Iran mit Angriffen auf amerikanische Stützpunkte und Interessen in der Region. Auch Länder, die einen US-Angriff unterstützen, könnten ins Visier geraten. Hintergrund sind unbestätigte Berichte über mögliche Vorbereitungen für weitere Angriffe auf den Iran. Städte und Gemeinden fordern deutlich mehr Geld vom Bund. Aus dem Sondervermögen sollen die Kommunen zusätzlich 65 Milliarden Euro bekommen. Bisher sind für sie ebenfalls rund 65 Milliarden vorgesehen. Das zusätzliche Geld soll unter anderem in Schulen, Straßen und Krankenhäuser fließen. Der Städte- und Gemeindebund verweist auf einen Investitionsrückstand von insgesamt 231 Milliarden Euro. Das Schlagerradio-Wetter in Mecklenburg-Vorpommern. Heute Nacht ziehen nach anfänglich klarem Himmel von Norden her Schauer und einzelne Gewitter auf bei Tiefstwerten von 13 bis 10 Grad. Morgen zeigt sich der Himmel dann wechselnd bewölkt, meist bleibt es aber trocken. Die Höchstwerte reichen 16 bis 19 Grad.
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1: Ich bin Silke Rech. Das war der Tag. Bei den Wahlen in Mecklenburg-Vorpommern und Berlin hat es heute deutliche Verschiebungen gegeben. In Mecklenburg-Vorpommern liegt die AfD in den Hochrechnungen knapp vor der SPD von Ministerpräsidentin Schwesig. Die CDU muss um den Wiedereinzug in den Landtag bangen. In Berlin wird die Linke klar stärkste Kraft und legt deutlich zu. CDU und SPD verlieren dagegen viele Stimmen. In beiden Bundesländern haben die bisherigen Regierungskoalitionen keine Mehrheit mehr. Welche neuen Bündnisse entstehen, ist noch offen. Bundeskanzler Merz will trotz der deutlichen CDU-Verluste bei den Wahlen in Mecklenburg-Vorpommern und Berlin an seinem Kurs festhalten. Das Ergebnis in Mecklenburg-Vorpommern bezeichnete der CDU-Chef als Desaster. Gleichzeitig machte Merz deutlich, dass er Parteivorsitzender und Bundeskanzler bleiben will. Die geplanten Reformen der Bundesregierung müssten jetzt umgesetzt werden. Deutschland stellt erstmals seit mehr als 20 Jahren wieder den Vorsitzenden des NATO-Militärausschusses. Bundeswehr-Generalinspekteur Breuer wurde von den Militärchefs der 32 NATO-Staaten gewählt. Breuer soll den Posten im Juli kommenden Jahres übernehmen. Als Vorsitzender ist er der wichtigste militärische Berater des NATO-Generalsekretärs. Wer Breuer als Generalinspektor der Bundeswehr nachfolgt, steht noch nicht fest. Das iranische Militär warnt die USA vor neuen Angriffen auf das Land. Sollten die USA erneut angreifen, droht der Iran mit Angriffen auf amerikanische Stützpunkte und Interessen in der Region. Auch Länder, die einen US-Angriff unterstützen, könnten ins Visier geraten. Hintergrund sind unbestätigte Berichte über mögliche Vorbereitungen für weitere Angriffe auf den Iran. Städte und Gemeinden fordern deutlich mehr Geld vom Bund. Aus dem Sondervermögen sollen die Kommunen zusätzlich 65 Milliarden Euro bekommen. Bisher sind für sie ebenfalls rund 65 Milliarden vorgesehen. Das zusätzliche Geld soll unter anderem in Schulen, Straßen und Krankenhäuser fließen. Der Städte- und Gemeindebund verweist auf einen Investitionsrückstand von insgesamt 231 Milliarden Euro. Das Schlagerradio-Wetter in Mecklenburg-Vorpommern. Heute Nacht ziehen nach anfänglich klarem Himmel von Norden her Schauer und einzelne Gewitter auf bei Tiefstwerten von 13 bis 10 Grad. Morgen zeigt sich der Himmel dann wechselnd bewölkt, meist bleibt es aber trocken. Die Höchstwerte reichen 16 bis 19 Grad.
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1: Ich bin Silke Reich. Das wird der Tag. Der frühere Bundesverkehrsminister Scheuer steht ab morgen in Berlin vor Gericht. Die Staatsanwaltschaft wirft dem CSU-Politiker vor dem Untersuchungsausschuss zur gescheiterten Pkw-Maut falsch ausgesagt zu haben. Mitangeklagt ist der frühere Staatssekretär Schulz. Beide bestreiten die Vorwürfe. Für den Prozess sind bisher 12 Verhandlungstage angesetzt. Ein Urteil könnte Ende November fallen. Die geplante Pkw-Maut war 2019 vom Europäischen Gerichtshof gestoppt worden. Scheuer war damals Bundesverkehrsminister. Die IG Metall will heute bundesweit gegen weitere Einschnitte in der Autoindustrie protestieren. Bei rund 280 Aktionen sollen mehr als 100.000 Menschen mitmachen. Geplant sind unter anderem Betriebsversammlungen, Kundgebungen und gemeinsame Mittagspausen. Die Gewerkschaft fordert von den Unternehmen mehr Investitionen in ihre Standorte in Deutschland. Außerdem will sie die 35-Stunden-Woche erhalten und höhere Zölle auf chinesische Autos. Im Prozess um die Entführung der Block-Kinder soll heute der frühere Anwalt von Christina Block aussagen. Ottmar Kuri ist als Zeuge vor dem Landgericht Hamburg geladen. Dabei soll es um ein Gespräch Anfang 2024 gehen, an dem Kuri beteiligt gewesen sein soll. Christina Block ist angeklagt, eine israelische Sicherheitsfirma mit der Entführung ihrer beiden Kinder aus Dänemark beauftragt zu haben. Die Unternehmerin bestreitet die Vorwürfe. Der Prozess wird heute nach einer längeren Pause fortgesetzt. Persönliche Gegenstände von Brigitte Bardot werden heute in Paris versteigert. Mehr als 280 Stücke der im vergangenen Jahr gestorbenen Schauspielerin kommen unter den Hammer. Darunter sind eine Schreibmaschine, Ballettschuhe, Porträts und kleine Erinnerungsstücke. Die meisten Gegenstände werden auf weniger als 100 Euro geschätzt. Ein Teil des Erlöses geht an die von Bardot gegründete Tierschutzstiftung, der andere an ihren Sohn. Jürgen Klopp startet heute mit der Fußballnationalmannschaft in die Vorbereitung auf die Nations League. Der neue Bundestrainer versammelt zunächst 24 Spieler in Herzogenaurach. Am Donnerstag steht in den Niederlanden das erste Spiel unter Klopp an. Am Sonntag geht es gegen Griechenland. Für die Nationalmannschaft ist es der Neustart nach dem frühen Aus bei der WM im Sommer. Das Schlagerradio-Wetter in Mecklenburg-Vorpommern. Heute tagsüber erwartet uns ein Wechsel aus Wolken und etwas Sonne. Dazu bleibt es meist trocken bei Höchstwerten von 16 bis 90 Grad. Morgen wird es noch freundlicher mit einem heiteren Sonne-Wolken-Mix ohne Regen bei erneut 16 bis 19 Grad.
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1: Ich bin Silke Rech. Das wird der Tag. Der frühere Bundesverkehrsminister Scheuer steht ab morgen in Berlin vor Gericht. Die Staatsanwaltschaft wirft dem CSU-Politiker vor dem Untersuchungsausschuss zur gescheiterten Pkw-Maut falsch ausgesagt zu haben. Mitangeklagt ist der frühere Staatssekretär Schulz. Beide bestreiten die Vorwürfe. Für den Prozess sind bisher 12 Verhandlungstage angesetzt. Ein Urteil könnte Ende November fallen. Die geplante Pkw-Maut war 2019 vom Europäischen Gerichtshof gestoppt worden. Scheuer war damals Bundesverkehrsminister. Die IG Metall will heute bundesweit gegen weitere Einschnitte in der Autoindustrie protestieren. Bei rund 280 Aktionen sollen mehr als 100.000 Menschen mitmachen. Geplant sind unter anderem Betriebsversammlungen, Kundgebungen und gemeinsame Mittagspausen. Die Gewerkschaft fordert von den Unternehmen mehr Investitionen in ihre Standorte in Deutschland. Außerdem will sie die 35-Stunden-Woche erhalten und höhere Zölle auf chinesische Autos. Im Prozess um die Entführung der Block-Kinder soll heute der frühere Anwalt von Christina Block aussagen. Ottmar Kuri ist als Zeuge vor dem Landgericht Hamburg geladen. Dabei soll es um ein Gespräch Anfang 2024 gehen, an dem Kuri beteiligt gewesen sein soll. Christina Block ist angeklagt, eine israelische Sicherheitsfirma mit der Entführung ihrer beiden Kinder aus Dänemark beauftragt zu haben. Die Unternehmerin bestreitet die Vorwürfe. Der Prozess wird heute nach einer längeren Pause fortgesetzt. Persönliche Gegenstände von Brigitte Bardot werden heute in Paris versteigert. Mehr als 280 Stücke der im vergangenen Jahr gestorbenen Schauspielerin kommen unter den Hammer. Darunter sind eine Schreibmaschine, Ballettschuhe, Porträts und kleine Erinnerungsstücke. Die meisten Gegenstände werden auf weniger als 100 Euro geschätzt. Ein Teil des Erlöses geht an die von Bardot gegründete Tierschutzstiftung, der andere an ihren Sohn. Jürgen Klopp startet heute mit der Fußballnationalmannschaft in die Vorbereitung auf die Nations League. Der neue Bundestrainer versammelt zunächst 24 Spieler in Herzogenaurach. Am Donnerstag steht in den Niederlanden das erste Spiel unter Klopp an. Am Sonntag geht es gegen Griechenland. Für die Nationalmannschaft ist es der Neustart nach dem frühen Aus bei der WM im Sommer. Das Schlagerradio-Wetter in Mecklenburg-Vorpommern. Heute tagsüber erwartet uns ein Wechsel aus Wolken und etwas Sonne. Dazu bleibt es meist trocken bei Höchstwerten von 16 bis 90 Grad. Morgen wird es noch freundlicher mit einem heiteren Sonne-Wolken-Mix ohne Regen bei erneut 16 bis 19 Grad.
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1: Ich bin Silke Reich. Das wird der Tag. Der frühere Bundesverkehrsminister Scheuer steht ab morgen in Berlin vor Gericht. Die Staatsanwaltschaft wirft dem CSU-Politiker vor, vor dem Untersuchungsausschuss zur gescheiterten Pkw-Maut falsch ausgesagt zu haben. Mitangeklagt ist der frühere Staatssekretär Schulz. Beide bestreiten die Vorwürfe. Für den Prozess sind bisher 12 Verhandlungstage angesetzt. Ein Urteil könnte Ende November fallen. Die geplante Pkw-Maut war 2019 vom Europäischen Gerichtshof gestoppt worden. Scheuer war damals Bundesverkehrsminister. Die IG Metall will heute bundesweit gegen weitere Einschnitte in der Autoindustrie protestieren. Bei rund 280 Aktionen sollen mehr als 100.000 Menschen mitmachen. Geplant sind unter anderem Betriebsversammlungen, Kundgebungen und gemeinsame Mittagspausen. Die Gewerkschaft fordert von den Unternehmen mehr Investitionen in ihre Standorte in Deutschland. Außerdem will sie die 35-Stunden-Woche erhalten und höhere Zölle auf chinesische Autos. Im Prozess um die Entführung der Block-Kinder soll heute der frühere Anwalt von Christina Block aussagen. Ottmar Kuri ist als Zeuge vor dem Landgericht Hamburg geladen. Dabei soll es um ein Gespräch Anfang 2024 gehen, an dem Kuri beteiligt gewesen sein soll. Christina Block ist angeklagt, eine israelische Sicherheitsfirma mit der Entführung ihrer beiden Kinder aus Dänemark beauftragt zu haben. Die Unternehmerin bestreitet die Vorwürfe. Der Prozess wird heute nach einer längeren Pause fortgesetzt. Persönliche Gegenstände von Brigitte Bardot werden heute in Paris versteigert. Mehr als 280 Stücke der im vergangenen Jahr gestorbenen Schauspielerin kommen unter den Hammer. Darunter sind eine Schreibmaschine, Ballettschuhe, Porträts und kleine Erinnerungsstücke. Die meisten Gegenstände werden auf weniger als 100 Euro geschätzt. Ein Teil des Erlöses geht an die von Bardot gegründete Tierschutzstiftung, der andere an ihren Sohn. Jürgen Klopp startet heute mit der Fußballnationalmannschaft in die Vorbereitung auf die Nations League. Der neue Bundestrainer versammelt zunächst 24 Spieler in Herzogenaurach. Am Donnerstag steht in den Niederlanden das erste Spiel unter Klopp an. Am Sonntag geht es gegen Griechenland. Für die Nationalmannschaft ist es der Neustart nach dem frühen Aus bei der WM im Sommer. Das Schlagerradio-Wetter in Mecklenburg-Vorpommern. Heute tagsüber erwartet uns ein Wechsel aus Wolken und etwas Sonne. Dazu bleibt es meist trocken bei Höchstwerten von 16 bis 90 Grad. Morgen wird es noch freundlicher mit einem heiteren Sonne-Wolken-Mix ohne Regen bei erneut 16 bis 19 Grad.
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